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1: Ich bin Jerome Nussbaum. Gut 3 Monate sind es noch bis zur Abgeordnetenhauswahl und den Wahlen zu den Bezirksverordnetenversammlungen in Berlin. Heute entscheidet sich, welche Parteien antreten dürfen. Der Landeswahlausschuss trifft sich dazu am Vormittag im Roten Rathaus. Insgesamt wollen 30 Parteien teilnehmen und damit etwas weniger als 2021. Der Ausschuss entscheidet unter anderem darüber, ob alle politischen Vereinigungen, die antreten wollen, als Parteien im Sinne des Parteiengesetzes gelten. Beim Gedenken an den rassistischen Angriff auf den gebürtigen Jamaikaner Noel Martin hat Brandenburgs Ministerpräsident Woidke dazu aufgerufen, gegen Hass und Hetze einzutreten. Er sagte bei seinem Besuch in Blankenfelde-Marlow, Noel Martin stehe wie kaum ein anderer für Mitmenschlichkeit im Angesicht des Hasses, für Freundlichkeit als Antwort auf Hetze, so Woidke, und für Versöhnung als den besten Weg in die Zukunft. Martin war vor 30 Jahren von jungen Rechtsradikalen angegriffen worden. Er saß danach im Rollstuhl. 2020 starb er im Alter von 60 Jahren. Die G7 haben bei ihrem Treffen am Genfer See zusätzliche Sanktionen gegen Russland beschlossen. Sie wollen den russischen Präsidenten Putin damit zu Friedensgesprächen mit der Ukraine bewegen.
2: In diesem Zusammenhang verschärfen die G7-Staaten die Sanktionen auch gegen den Öl- und Gassektor. Nach ihren Angaben halten sie dies für den richtigen Zeitpunkt, um zusätzliche Maßnahmen zu ergreifen, weil Präsident Trump eine Vereinbarung erreicht habe, die zur Wiedereröffnung der Straße von Hormus führe. Wie die Maßnahmen im Öl- und Gassektor konkret aussehen, geht aus der Erklärung nicht hervor. Noah Ulrich, Redaktion.
1: Großbritannien untersucht einen Zwischenfall mit einem russischen Kriegsschiff im Ärmelkanal. Die Fregatte soll Warnschüsse auf eine unter britischer Flagge fahrende Yacht abgegeben haben. Aus den Verteidigungsministerien in London und Moskau heißt es inzwischen, dass damit eine Kollision der Schiffe verhindert werden sollte. Offenbar hatte die Yacht auf Kontaktversuche nicht reagiert und sich immer mehr genähert. Zu dem Vorfall kam es bei dichtem Nebel außerhalb britischer Hoheitsgewässer. Verletzt wurde niemand. Die Fußball-Superstars Messi, Haaland und Mbappé haben bei ihrem WM-Auftakt gepunktet. Messi traf gleich 3-mal, die anderen doppelt. Am Ende besiegte Norwegen mit Haaland den Irak mit 4:1, Frankreich mit Mbappé den Senegal mit 3:1 und Argentinien kam auf einen 3:0-Sieg gegen Algerien. Die aktuellen Temperaturen: Berlin am Alex und am Funkturm 11 Grad und 11 Grad messen wir auch in Potsdam im holländischen Viertel. Heute ist es wolkig, teils auch stark bewölkt, etwas Regen ist möglich, bei Höchstwerten zwischen 21 und 25 Grad. Morgen wechseln sich dann Sonne und Wolken ab, vereinzelt bleibt es aber auch stärker bewölkt. Es kann auch etwas regnen, wird aber deutlich wärmer mit maximal 30 Grad.
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Wie entspannt kann man denn in den Tag starten? Gitarrist Tom Misch mit Cinnamon Curls. Also einen wunderschönen guten Morgen wünsche ich euch. Ich bin Chris Hedrich. Es ist kurz nach sechs und ich freue mich riesig, dass wir die nächsten 4 Stunden Ella am Morgen zusammen verbringen. Mein Kaffee steht bereit, eure hoffentlich auch. Dann kann's losgehen mit einer Band, die letzten Sonnabend beim Kunstfest in Pankow für Begeisterung gesorgt hat. Incognito, gemeinsam mit der Soul-Stimme von Natalie Duncan. Keep me in the dark of Ella. 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

Ganz neue Musik auf Ella Fergus McCready, The Pass. Guten Morgen am Mittwoch. Kommenden Sonntag ist Sommeranfang. Und so wie es aussieht, bekommen wir das entsprechende Wetter. Was wirklich toll ist, denn am Sonntag feiert Berlin wieder Fête de la Musique. Die ganze Stadt wird klingen. An jeder Straßenecke wird musiziert. Natürlich auch Jazz, Soul und Blues. Ein offizielles Programm gibt's nicht. Man lässt sich einfach durch die Stadt treiben und schaut mal, ob's an der nächsten Ecke vielleicht noch schöner klingt. Unsere Fête de la Musique geht jetzt weiter mit Earth, Wind and Fire und Boogie Wonderland auf Ella. Einen schönen Mittwochmorgen wünsche ich euch.

Smith war das, von Kritikern oft in einem Atemzug mit Ikonen wie Lauryn Hill, Alicia Keys oder Amy Winehouse genannt. Kurz vor 6:30, Jerome Nussbaum bringt uns gleich mit den Nachrichten für Berlin und Brandenburg auf den neuesten Stand und hat natürlich auch die Ergebnisse der Fußball-WM aus der vergangenen Nacht. Vorher Mace und Frankie Beverly mit Silky Soul auf Ella. 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
8: Ich bin Jerome Nussbaum. Neue Friedensgespräche im Ukraine-Krieg noch während des G7-Treffens hatte Moskau abgelehnt. Trotzdem bleiben die Gipfelteilnehmer hart. Es gab eine Einigung auf neue Sanktionen gegen Russland. Damit wollen die G7, darunter auch US-Präsident Trump, den russischen Präsidenten Putin zu neuen Verhandlungen mit der Ukraine bewegen. Die Sanktionen sollen laut einer gemeinsamen Erklärung den Öl- und Gassektor treffen. Die Gipfelteilnehmer beziehen sich auf das Rahmenabkommen im Iran-Krieg, das zu einer Öffnung der Straße von Hormuz führen soll. Nach ihren Angaben halten sie die Sanktionen jetzt für den richtigen Zeitpunkt. Wie die Maßnahmen im Öl- und Gassektor Russlands konkret aussehen, geht aus der Erklärung aber nicht hervor. Nach Deutschland. Die Innenminister von Bund und Ländern beraten ab heute Abend in Hamburg auf ihrer Frühjahrskonferenz unter anderem über Maßnahmen gegen Sozialbetrug. Nach Informationen der Bild wollen sie prüfen, ob EU-Bürgern der Anspruch auf Bürgergeld erschwert werden kann. Damit solle verhindert werden, dass insbesondere Südosteuropäer nach nur wenigen Monaten Arbeit in Deutschland schon Anspruch auf Bürgergeld haben.
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8: Die Berliner Polizei hat in Tiergarten Demonstranten gestoppt, die mit einem großen Holzkreuz unerlaubt zum polnischen Gedenkstein ziehen wollten. Dabei kam es zu Rangeleien, die Einsatzkräfte mussten Zwangsmaßnahmen anwenden. Nach dem Fund eines toten Babys in Müllrose ist die Todesursache noch unklar. Laut Staatsanwaltschaft Frankfurt gibt es keine Hinweise auf eine Gewalteinwirkung. Das tote Kind war im Hausflur eines Mehrfamilienhauses entdeckt worden. In Berlin bleiben die Bezirke für die Bekämpfung des Eichenprozessionsspinners zuständig. Bei einem Krisentreffen mit der Umwelt- und Gesundheitsverwaltung hatten sie sich eigentlich eine zentrale Koordinierung durch den Senat erhofft. Brandenburgs Bevölkerungszahlen sind erstmals seit Jahren wieder gesunken. Ende 2025 waren es fast 2.552.000 Menschen und damit rund 4.800 weniger als im Jahr davor.
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8: Die Fußball-Superstars Messi, Haaland und Mbappé haben bei ihrem WM-Auftakt gepunktet. Messi traf gleich dreimal, die anderen doppelt. Am Ende besiegte Norwegen mit Haaland den Irak mit 4:1, Frankreich mit Mbappé den Senegal mit 3:1 und Argentinien kam auf einen 3:0-Sieg gegen Algerien. Mit seinen 38 Jahren ist Messi jetzt der älteste WM-Torschütze Argentiniens. Die aktuellen Temperaturen: Berlin am Alex und am Funkturm 11 Grad und 11 Grad messen wir auch in Potsdam im holländischen Viertel. Heute ist es wolkig, teils auch stark bewölkt, etwas Regen ist möglich, bei Höchstwerten zwischen 21 und 25 Grad. Morgen wechseln sich dann Sonne und Wolken ab, vereinzelt bleibt es aber auch stärker bewölkt. Es kann auch etwas regnen, wird aber deutlich wärmer mit maximal 30 Grad.

Der großartige Nat King Cole mit einer von 7 verschiedenen Versionen seines Songs L.O.V.E. Er hat den Song in 6 Sprachen aufgenommen, darunter Japanisch, und in der 7. Version hat er alle 6 Sprachen in einen Song gepackt. Also wenn ich es mir so überlege, ich hätte sehr Grund, in diese verschiedenen Versionen reinzuhören. Ihr auch? Dann gebt mir ein bisschen Zeit, alles zusammenzusuchen, und dann hören wir uns das im Laufe des Morgens an. Hier ist Ella für den besten Jazz, Soul und Blues jetzt mit Blue Lab Beats und Blue Lotus. Guten Morgen.

Heavy, Stream on Dreamer auf Ella. Guten Morgen, schön, dass ihr mit Ella in den Mittwoch startet. Für heute Abend hätte ich jetzt schon mal den ersten Ella-Event-Tipp. Wenn ihr Lust auf ganz besondere grenzüberschreitende Klänge habt, dann ist das Panda-Plattformer im Prenzlauer Berg heute the place to be. Es gibt gleich zwei Konzerte. Zum einen treten Wooly auf. Das taiwanesisch-norwegische Duo kombiniert das traditionelle asiatische Instrument Pipa mit moderner Improvisation. Und das zweite Konzert gibt Elena Kakaljagu, eine bei uns in Berlin lebende Hornistin. Ihr Auftritt heute Abend bewegt sich zwischen Melodie, Gesang und experimentellen Klängen. Um 20.30 Uhr geht's los. Schaut gerne mal auf ellaradio.de für mehr Event-Tipps oder auch in unserer Ella-App.

The Voice, Frank Sinatra mit seiner Hymne auf Resilienz und Durchhaltevermögen. Genau das, was wir brauchen, so früh am Mittwochmorgen. Vor den 7 Uhr Nachrichten jetzt. The Voice, Frank Sinatra mit

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5: Ich bin Jerome Nussbaum. Gut 3 Monate sind es noch bis zur Abgeordnetenhauswahl und den Wahlen zu den Bezirksverordnetenversammlungen in Berlin. Heute entscheidet sich, welche Parteien antreten dürfen. Der Landeswahlausschuss trifft sich dazu am Vormittag im Roten Rathaus. Insgesamt wollen 30 Parteien teilnehmen und damit etwas weniger als 2021. Der Ausschuss entscheidet unter anderem darüber, ob alle politischen Vereinigungen, die antreten wollen, als Parteien im Sinne des Parteiengesetzes gelten. Beim Gedenken an den rassistischen Angriff auf den gebürtigen Jamaikaner Noel Martin hat Brandenburgs Ministerpräsident Woidke dazu aufgerufen, gegen Hass und Hetze einzutreten. Er sagte bei seinem Besuch in Blankenfelde-Marlow, Noel Martin stehe wie kaum ein anderer für Mitmenschlichkeit im Angesicht des Hasses, für Freundlichkeit als Antwort auf Hetze, so Woidke, und für Versöhnung als den besten Weg in die Zukunft. Martin war vor 30 Jahren von jungen Rechtsradikalen angegriffen worden. Er saß danach im Rollstuhl. 2020 starb er im Alter von 60 Jahren. Die G7 haben bei ihrem Treffen am Genfer See zusätzliche Sanktionen gegen Russland beschlossen. Sie wollen den russischen Präsidenten Putin damit zu Friedensgesprächen mit der Ukraine bewegen.
6: In diesem Zusammenhang verschärfen die G7-Staaten die Sanktionen auch gegen den Öl- und Gassektor. Nach ihren Angaben halten sie dies für den richtigen Zeitpunkt, um zusätzliche Maßnahmen zu ergreifen, weil Präsident Trump eine Vereinbarung erreicht habe, die zur Wiedereröffnung der Straße von Hormuz führe. Wie die Maßnahmen im Öl- und Gassektor konkret aussehen, geht aus der Erklärung nicht hervor. Noah Ulrich, Redaktion.
5: Großbritannien untersucht einen Zwischenfall mit einem russischen Kriegsschiff im Ärmelkanal. Die Fregatte soll Warnschüsse auf eine unter britischer Flagge fahrende Yacht abgegeben haben. Aus den Verteidigungsministerien in London und Moskau heißt es inzwischen, dass damit eine Kollision der Schiffe verhindert werden sollte. Offenbar hatte die Yacht auf Kontaktversuche nicht reagiert und sich immer mehr genähert. Zu dem Vorfall kam es bei dichtem Nebel außerhalb britischer Hoheitsgewässer. Verletzt wurde niemand. Die Fußball-Superstars Messi, Haaland und Mbappé haben bei ihrem WM-Auftakt gepunktet. Messi traf gleich 3-mal, die anderen doppelt. Am Ende besiegte Norwegen mit Haaland den Irak mit 4:1, Frankreich mit Mbappé den Senegal mit 3:1 und Argentinien kam auf einen 3:0-Sieg gegen Algerien. Die aktuellen Temperaturen: Berlin am Alex und am Funkturm 11 Grad und 11 Grad messen wir auch in Potsdam im holländischen Viertel. Heute ist es wolkig, teils auch stark bewölkt. Etwas Regen ist möglich bei Höchstwerten zwischen 21 und 25 Grad. Morgen wechseln sich dann Sonne und Wolken ab. Vereinzelt bleibt es aber auch stärker bewölkt. Es kann auch etwas regnen, wird aber deutlich wärmer mit maximal 30 Grad.
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Jamiroquai zum Start in die nächste Stunde Ella am Morgen. Ich bin Chris Hedrich. Schön, dass ihr auch hier seid. Wir hören gleich wieder in unser Album der Woche von Jeff Goldblum rein. Bis dahin nehmen wir das Tempo aber erstmal ein bisschen raus und genießen eine wunderbar jazzige Interpretation eines Roxy Music Klassikers. Hier ist Ausnahmegitarrist Charlie Hunter gemeinsam mit der unvergleichlich sanften Stimme von Norah Jones. More Than This auf Ella für den besten Jazz, Soul und Blues.

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1: Night Blooms heißt es von Hollywood-Schauspieler Jeff Goldblum. Damit setzt er die Geschichte seines gefeierten Albums Still Blooming fort und zeigt sich als Musiker, der nicht beeindrucken muss, um zu berühren. Ein Album voller Leichtigkeit, Wärme und musikalischer Eleganz. Ich empfehle es als Soundtrack für lange Sommerabende. Jeff Goldblum hat uns diese Woche schon erzählt, dass die Schauspielerei manchmal eher nur noch ein Job für ihn ist und seine ewige Liebe der Musik, dem Jazz, gehört. Heute erklärt er uns die Gemeinsamkeiten.
2: Whether it's acting or music, we both require the same kind of presence, you know.
3: Egal, ob du schauspielerst oder Musik machst, in beidem musst du präsent sein, im Moment und deinem Gegenüber zuhören. Was du in diesem Moment machst, entscheidet sich nicht durch dich, sondern durch das, was dein Gegenüber macht. Dafür musst du gut zuhören, sehr aufmerksam sein, beim Schauspielen und Musizieren. Du kannst nur im Hier und Jetzt sein.
2: Any place but here and now.
1: Aus dem Album der Woche Night Blooms hören wir jetzt eine elegante Bossa Nova-inspirierte Version eines Taylor Swift-Hits. Hier ist Jeff Goldblum gemeinsam mit Hayley Reinhardt und Lover auf Ella für den besten Jazz, Soul und Blues.

Kurz vor 7:30, hier ist Ella mit Chris Edrich, gleich mit den wichtigsten Infos für Berlin und Brandenburg und natürlich auch den WM-Ergebnissen aus der Nacht. Vorher das schwedisch-kubanisch-deutsche Tingwall-Trio mit einem Song, also ich gebe zu, ich musste kurz recherchieren, wie man das spricht. Das Wort sieht aus, als könnte es beim Asiaten auf der Speisekarte stehen. Nach der Recherche weiß ich jetzt, es ist schwedisch und heißt Die Sieben, Sjuan gesprochen. Sehr lehrreich, dieser Morgen hier auf Ella.

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4: Ich bin Jerome Nussbaum. Neue Friedensgespräche im Ukraine-Krieg noch während des G7-Treffens hatte Moskau abgelehnt. Trotzdem bleiben die Gipfelteilnehmer hart. Es gab eine Einigung auf neue Sanktionen gegen Russland. Damit wollen die G7, darunter auch US-Präsident Trump, den russischen Präsidenten Putin zu neuen Verhandlungen mit der Ukraine bewegen. Die Sanktionen sollen laut einer gemeinsamen Erklärung den Öl- und Gassektor treffen. Die Gipfelteilnehmer beziehen sich auf das Rahmenabkommen im Iran-Krieg, das zu einer Öffnung der Straße von Hormuz führen soll. Nach ihren Angaben halten sie die Sanktionen jetzt für den richtigen Zeitpunkt. Wie die Maßnahmen im Öl- und Gassektor Russlands konkret aussehen, geht aus der Erklärung aber nicht hervor. Nach Deutschland. Die Innenminister von Bund und Ländern beraten ab heute Abend in Hamburg auf ihrer Frühjahrskonferenz unter anderem über Maßnahmen gegen Sozialbetrug. Nach Informationen der Bild wollen sie prüfen, ob EU-Bürgern der Anspruch auf Bürgergeld erschwert werden kann. Damit solle verhindert werden, dass insbesondere Südosteuropäer nach nur wenigen Monaten Arbeit in Deutschland schon Anspruch auf Bürgergeld haben.
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4: Ein falscher Wasserwerker ist wegen Diebstahls bei einer Rentnerin in Berlin-Schöneberg zu 1 Jahr und 3 Monaten Gefängnis verurteilt worden. Er hatte zugegeben, für die Tat extra aus Leverkusen angereist zu sein und sich mit dem Trick Zugang zu ihren Wertsachen verschafft zu haben. Brandenburgs Polizei sucht nach den Rinderdiebstählen im Süden nach Zeugen, unter anderem mit Dashcams. Im Fokus steht dabei etwa ein Fall in Schenkendöbern bei Guben, wo ein 12,5 Tonnen Viehtransporter gesehen wurde. Die S. Fischer Verlage verlegen ihren Hauptsitz von Frankfurt am Main nach Berlin. Im Sommer kommenden Jahres kehre damit einer der renommiertesten deutschen Buchverlage an den Ort seines Ursprungs zurück, hieß es. In Berlin und auch Brandenburg wird heute an den Volksaufstand in der DDR vor 73 Jahren erinnert. In Brandenburg gibt es dazu die zentrale Veranstaltung im Landtag in Potsdam.
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4: Frankreich, Norwegen und Argentinien sind mit Siegen in die Fußball-WM gestartet. Im Spiel gegen Algerien schaffte Argentiniens Superstar Lionel Messi sogar einen Hattrick zum 3:0-Sieg. Frankreich konnte sich am Abend gegen den Senegal mit 3:1 durchsetzen und Norwegen gewann gegen den Irak mit 4:1. Messi hat mit seinen nun insgesamt 16 WM-Toren den bisherigen Rekord des früheren deutschen Nationalspielers Miroslav Klose eingestellt. Er hatte ebenfalls 16 Tore in WM-Spielen erzielt. Die aktuellen Temperaturen: Berlin am Alex und am Funkturm 11 Grad und 11 Grad messen wir auch in Potsdam im holländischen Viertel. Heute ist es wolkig, teils auch stark bewölkt, etwas Regen ist möglich, bei Höchstwerten zwischen 21 und 25 Grad. Morgen wechseln sich dann Sonne und Wolken ab, vereinzelt bleibt es aber auch stärker bewölkt. Es kann auch etwas regnen, wird aber deutlich wärmer mit maximal 30 Grad.

Tony Bennett und Diana Krall mit I Got Rhythm. Und ich habe gleich den nächsten Ella-Event-Tipp für euch. Wunderschöner Live-Jazz heute Abend. Man kann ja nicht immer nur Fußball gucken, ne? Gleich alle Details, jetzt aber erstmal ein amerikanischer Pianist und Sänger, der unter anderem Michelle Obama und mich zu seinen größten Fans zählen kann. Jared Lawson mit If We Pretend auf Ella. 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

Guten Morgen, hier ist Ella mit dem nächsten Ella-Event-Tipp. Jazz vs. Soccer ist eine traditionelle Konzertreihe im A-Train in Charlottenburg. Der A-Train-Chef hat nicht nur einen exzellenten Musikgeschmack, er ist auch bekennender Fußballfan. Und deshalb lässt er jetzt während der WM nationale und internationale Musiker im A-Train auflaufen. Heute auf dem Platz der Berliner Ausnahmepianist Bene Appadanier und der Rest seines großartigen Trios. Reicht leider nicht für eine Viererkette, aber wird trotzdem großartig. Heute Abend um 20.30 Uhr ist Anstoß im A-Train. Die wichtigsten Jazz-, Soul- und Blues-Events hört ihr jeden Morgen hier bei mir in der Show oder ihr schaut auf unserer Homepage ellaradio.de.

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Wir holen uns eine Tasse Kaffee und genießen ganz entspannt den Sound von Chaos in the CBD und Josh Milan, I Wanna Tell Somebody auf Ella, für den besten Jazz, Soul und Blues.

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5: Ich bin Jerome Nussbaum. Für die Bekämpfung des giftigen Eichenprozessionsspinners in Berlin bleiben vorerst die Bezirke zuständig. Das ergab ein Krisentreffen der Umwelt- und Gesundheitsverwaltung mit Vertretern aus allen 12 Bezirken. Sie hatten sich eigentlich eine zentrale Koordinierung durch den Senat erhofft. Deshalb reagierte der zuständige Bezirksstadtrat von Charlottenburg-Wilmersdorf, Schroffenberger, empört. Er sprach von einer Arbeitsverweigerung des Senats. Der kündigte jedoch an, mit den besonders stark betroffenen Bezirken, darunter Reinickendorf, gemeinsame Lösungsansätze zu entwickeln. In Mulrose wird zum Fund eines toten Babys im Hausflur eines Mehrfamilienhauses ermittelt. Laut Staatsanwaltschaft Frankfurt gibt es keine Hinweise auf Gewalteinwirkung. Die Eltern waren vorläufig festgenommen worden, sind inzwischen aber wieder auf freiem Fuß. Gegen sie bestehe kein dringender Tatverdacht, heißt es. Die Innenminister von Bund und Ländern kommen heute in Hamburg zu ihrer Frühjahrskonferenz zusammen. Dabei geht es unter anderem um Maßnahmen gegen Sozialbetrug. Nach Bildinformationen soll geprüft werden, ob EU-Bürgern der Anspruch auf Bürgergeld erschwert werden kann.
6: Damit solle verhindert werden, dass insbesondere Südosteuropäer nach nur wenigen Monaten Arbeit in Deutschland schon Anspruch auf Bürgergeld haben. Der Vorsitzende der Innenministerkonferenz, Hamburgs Innensenator Grote, ist außerdem dafür, die Abschiebung straffälliger oder extremistischer Flüchtlinge zu erleichtern. Die hohen rechtlichen Hürden müssten gesenkt werden, unabhängig vom Herkunftsland, sagte er dem Redaktionsnetzwerk Deutschland. Damit bezieht er sich neben Syrien und Afghanistan auch auf die Ukraine. Ulrike Klein, Redaktion.
5: Frankreich, Norwegen und Argentinien sind mit Siegen in die Fußball-WM gestartet. Im Spiel gegen Algerien schaffte Argentiniens Superstar Lionel Messi sogar einen Hattrick zum 3:0-Sieg. Frankreich konnte sich am Abend gegen den Senegal mit 3:1 durchsetzen und Norwegen gewann gegen den Irak mit 4:1. Messi hat mit seinen nun insgesamt 16 WM-Toren den bisherigen Rekord des früheren deutschen Nationalspielers Miroslav Klose eingestellt. Er hatte ebenfalls 16 Tore in WM-Spielen erzielt. Die aktuellen Temperaturen: Berlin am Alex und am Funkturm 14 Grad und 14 Grad messen wir auch in Potsdam am Stadtschloss. Heute ist es wolkig, teils auch stark bewölkt. Etwas Regen ist möglich bei Höchstwerten zwischen 21 und 25 Grad. Morgen wechseln sich dann Sonne und Wolken ab. Vereinzelt bleibt es aber auch stärker bewölkt. Es kann auch etwas regnen, wird aber deutlich wärmer mit maximal 30 Grad.
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Hi, hier ist Ella am Morgen mit Chris Hedrich und ich schulde euch noch was. Vor über einer Stunde habe ich euch versprochen, dass wir uns Nat King Cole's legendären Klassiker L.O.V.E. in allen Sprachen anhören, die er selbst aufgenommen hat. Ich habe alle 6 gefunden und die hören wir uns in knapp 10 Minuten an. Ich freue mich, glaube ich, am meisten auf Spanisch. Jetzt erstmal die großartige Joni Mitchell und Free Man in Paris auf Ella für den besten Jazz, Soul und Blues. We'll be right back.

Guten Morgen, hier ist Ella mit Chris Hedrich und jetzt wird's international bei uns. Heute Morgen um 6:45 lief bei uns Nat King Cole mit seinem legendären Jazzklassiker L.O.V.E. Diesen Song hat Nat in 6 verschiedenen Sprachen aufgenommen. Im August 1964 war die legendäre Aufnahmesession dazu in Las Vegas. Und es war seine letzte, denn wenige Monate später ist Nat King Cole verstorben. Ich habe versprochen, alle 6 Versionen rauszusuchen, damit wir reinhören können. Ich hab's geschafft. Die englische schenken wir uns, die kennen wir ja. Die weiteren Sprachen konnte Nat King Cole natürlich nicht sprechen. Man hat ihm die Songtexte in Lautschrift aufgeschrieben. Wir starten mit Französisch. Spanisch klingt so. L-O-V-E auf Italienisch. Und jetzt wird's verrückt mit Japanisch. L tokai tara look at me. Zum Schluss checken wir mal, wie Nat King Cole auf Deutsch singt. L heiß lieb mich und die Welt ist mein. Süß, erinnert mich aber auch ein bisschen an meine Aussprache nach 3 Aperol Spritz. Das war unser kleiner L-O-V-E-Sprachkurs auf Ella für den besten Jazz, Soul und Blues.

Oh, schade, schon zu Ende. Ich hätte gerne weiter getanzt zu Candy's Staten und Nights on Broadway. Gleich 9:30, dann haben wir die Nachrichten mit allem Wichtigen für Berlin und Brandenburg. Bis dahin wird's sehr entspannt mit Donald Fagen, The Nightfly auf Ella. Einen schönen Mittwoch euch.

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3: Ich bin Jerome Nussbaum. Schon mehrfach sind polnische Kampfjets aufgestiegen, weil russische Drohnen im Grenzgebiet zur Ukraine aufgetaucht waren. Die Maßnahmen dagegen könnten bald zusammen mit Deutschland verstärkt werden. Bundesverteidigungsminister Pistorius ist heute in Warschau und will dort ein Verteidigungsabkommen unterzeichnen. Es soll nach Angaben der Bundesregierung die Verpflichtung zum gegenseitigen Beistand bekräftigen. Beide Länder wollen demnach auch bei der Entwicklung militärischer Fähigkeiten und in der Rüstungsindustrie enger zusammenarbeiten. Deutschland und Polen begehen heute den 35. Jahrestag ihres Nachbarschaftsvertrages. Dazu kommt auch der polnische Außenminister Sikorski nach Berlin. Noch nach Frankreich. Der G7-Gipfel geht heute mit einem Abendessen auf Schloss Versailles zu Ende. Dazu hat Frankreichs Präsident Macron unter anderem US-Präsident Trump eingeladen. Es heißt, weil ihm dort das viele Gold gefallen werde. Trump sprach davon, dass das Schloss das Original sei, ohne Blattgold. Bundeskanzler Merz wird den Gipfel dann aber schon wieder verlassen haben.
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3: Die Berliner Polizei hat in Tiergarten Demonstranten gestoppt, die mit einem großen Holzkreuz unerlaubt zum polnischen Gedenkstein ziehen wollten. Dabei kam es zu Rangeleien, die Einsatzkräfte mussten Zwangsmaßnahmen anwenden. Nach dem Fund eines toten Babys in Müllrose ist die Todesursache noch unklar. Laut Staatsanwaltschaft Frankfurt gibt es keine Hinweise auf eine Gewalteinwirkung. Das tote Kind war im Hausflur eines Mehrfamilienhauses entdeckt worden. In Berlin bleiben die Bezirke für die Bekämpfung des Eichenprozessionsspinners zuständig. Bei einem Krisentreffen mit der Umwelt- und Gesundheitsverwaltung hatten sie sich eigentlich eine zentrale Koordinierung durch den Senat erhofft. Brandenburgs Bevölkerungszahlen sind erstmals seit Jahren wieder gesunken. Ende 2025 waren es fast 2.552.000 Menschen und damit rund 4.800 weniger als im Jahr davor.
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3: Die Fußball-Superstars Messi, Haaland und Mbappé haben bei ihrem WM-Auftakt gepunktet. Messi traf gleich dreimal, die anderen doppelt. Am Ende besiegte Norwegen mit Haaland den Irak mit 4:1, Frankreich mit Mbappé den Senegal mit 3:1 und Argentinien kam auf einen 3:0-Sieg gegen Algerien. Mit seinen 38 Jahren ist Messi jetzt der älteste WM-Torschütze Argentiniens. Die aktuellen Temperaturen: Berlin am Alex und am Funkturm 14 Grad und 14 Grad messen wir auch in Potsdam am Stadtschloss. Heute ist es wolkig, teils auch stark bewölkt. Etwas Regen ist möglich bei Höchstwerten zwischen 21 und 25 Grad. Morgen wechseln sich dann Sonne und Wolken ab. Vereinzelt bleibt es aber auch stärker bewölkt. Es kann auch etwas regnen, wird aber deutlich wärmer mit maximal 30 Grad.

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Christian McBride und Jossi James mit dem Klassiker Morning auf Ella. Heute Abend wartet ein echtes Stimmwunder auf uns. Das Zigzag in Schöneberg kündigt sie an als außergewöhnlichste Soul-Stimme der Stadt. Und diese Stimme gehört zu Dory Lynn Lyles, Tochter eines Pfarrers, aufgewachsen in der US-Gospel-Szene und uns sehr bekannt als Mitglied der Weather Girls. Jetzt habe ich ein paar Groschen fallen gehört. Heute und morgen steht Dory Lynn Lyles ab 20.30 Uhr mit ein paar der stilsichersten Berliner Funk- und Soul-Musiker auf der Zigzag-Bühne. Das wird sehr fein. Und ich freue mich jetzt wirklich sehr. Danke, liebe Musikredaktion, von einem Sade-Fan, also mir. Hier ist Sade mit The Sweetest Taboo of Ella für den besten Jazz, Soul und Blues.

Kurz nach neun am Mittwoch. Schön, dass ihr da seid. Guten Morgen, ich bin Chris Hiedrich. Wir schauen gleich auf das Top-Event des Sommers in Berlin. Zuvor zwei Legenden, Louis Armstrong und Duke Ellington. It don't mean a thing if it ain't got that swing of Ella. Für den besten Jazz, Soul und Blues.

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Schön, dass ihr mit uns in den Mittwoch startet. Ich bin Chris Hedrich und ich möchte euch jetzt mal ganz kurz in die Zukunft entführen. 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

Jetzt war ich wieder 3,5 Minuten neidisch, dass ich nicht singen kann und nicht so eine Stimme habe wie die großartige Lady Blackbird. Kurz vor 9:30 am Mittwoch gleich unsere Nachrichten mit den wichtigsten Meldungen aus Berlin, Brandenburg, Deutschland und der Welt. Bis dahin wird's noch heiß mit Little Willie John und Fieber auf Ella. Für den besten Jazz, Soul und Blues.

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6: Ich bin Jerome Nussbaum. Schon mehrfach sind polnische Kampfjets aufgestiegen, weil russische Drohnen im Grenzgebiet zur Ukraine aufgetaucht waren. Die Maßnahmen dagegen könnten bald zusammen mit Deutschland verstärkt werden. Bundesverteidigungsminister Pistorius ist heute in Warschau und will dort ein Verteidigungsabkommen unterzeichnen. Es soll nach Angaben der Bundesregierung die Verpflichtung zum gegenseitigen Beistand bekräftigen. Beide Länder wollen demnach auch bei der Entwicklung militärischer Fähigkeiten und in der Rüstungsindustrie enger zusammenarbeiten. Deutschland und Polen begehen heute den 35. Jahrestag ihres Nachbarschaftsvertrages. Dazu kommt auch der polnische Außenminister Sikorski nach Berlin. Noch nach Frankreich. Der G7-Gipfel geht heute mit einem Abendessen auf Schloss Versailles zu Ende. Dazu hat Frankreichs Präsident Macron unter anderem US-Präsident Trump eingeladen. Es heißt, weil ihm dort das viele Gold gefallen werde. Trump sprach davon, dass das Schloss das Original sei, ohne Blattgold. Bundeskanzler Merz wird den Gipfel dann aber schon wieder verlassen haben.
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6: Ein falscher Wasserwerker ist wegen Diebstahls bei einer Rentnerin in Berlin-Schöneberg zu 1 Jahr und 3 Monaten Gefängnis verurteilt worden. Er hatte zugegeben, für die Tat extra aus Leverkusen angereist zu sein und sich mit dem Trick Zugang zu ihren Wertsachen verschafft zu haben. Brandenburgs Polizei sucht nach den Rinderdiebstählen im Süden nach Zeugen, unter anderem mit Dashcams. Im Fokus steht dabei etwa ein Fall in Schenkendöbern bei Guben, wo ein 12,5 Tonnen Viehtransporter gesehen wurde. Die S. Fischer Verlage verlegen ihren Hauptsitz von Frankfurt am Main nach Berlin. Im Sommer kommenden Jahres kehre damit einer der renommiertesten deutschen Buchverlage an den Ort seines Ursprungs zurück, hieß es. In Berlin und auch Brandenburg wird heute an den Volksaufstand in der DDR vor 73 Jahren erinnert. In Brandenburg gibt es dazu die zentrale Veranstaltung im Landtag in Potsdam.
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6: Österreich hat erstmals seit 36 Jahren wieder bei einer Fußball-WM gewonnen. Gegen den WM-Neuling Jordanien gab es am Morgen deutscher Zeit einen 3:1-Sieg. Auch mit Hilfe Jordaniens, denn ein Tor davon war ein Eigentor. Vorher hatte Argentinien mit 3:0 gegen Algerien gewonnen. Norwegen besiegte den Irak mit 4:1. Und Frankreich setzte sich mit 3:1 gegen den Senegal durch. Heute Abend starten unter anderem Portugal und England ins Turnier. Die aktuellen Temperaturen: Berlin am Alex und am Funkturm 14 Grad und 14 Grad messen wir auch in Potsdam am Stadtschloss. Heute ist es wolkig, teils auch stark bewölkt, etwas Regen ist möglich, bei Höchstwerten zwischen 21 und 25 Grad. Morgen wechseln sich dann Sonne und Wolken ab, vereinzelt bleibt es aber auch stärker bewölkt. Es kann auch etwas regnen, wird aber deutlich wärmer mit maximal 30 Grad.

Die Average White Band mit Pick Up the Pieces. Kurz nach 9:30 schon, in knapp 10 Minuten, habe ich ganz kompakt unsere Ella Event Tipps für euch, damit ihr euch einen schönen Abend mit Live-Musik machen könnt. Jetzt, nicht live, aber wunderschön, ganz neu und so gefühlvoll, Nicole Zoraitis und Donny McCaslin am Saxophon. Two Steps Back, The Overlap auf Ella. 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

Hi, hier ist Ella und wir kümmern uns jetzt fix um das heutige Abendprogramm für uns Jazz-, Soul- und Blues-Fans. Im Panda Plattformer im Prenzlauer Berg finden gleich zwei Konzerte statt. Zum einen treten Wuli auf, ein taiwanesisch-norwegisches Duo, das traditionelle asiatische Instrument Pipa mit moderner Improvisation kombiniert. Das zweite Konzert gibt Elena Kakaljagu, eine bei uns in Berlin lebende Hornistin. Ihr Auftritt bewegt sich zwischen Melodie, Gesang und experimentellen Klängen. Um 20.30 Uhr geht's los. Im A-Train in Charlottenburg heißt das Motto heute wieder Jazz versus Soccer. Heute auf dem Platz der Berliner Ausnahmepianist Bene Apadanier und der Rest seines großartigen Trios. Reicht leider nicht für eine Viererkette, aber es wird großartig. Ab 20.30 Uhr ist Anstoß im A-Train. Und im Zigzag in Schöneberg erwartet euch die außergewöhnlichste Soul-Stimme der Stadt, Dori Lynn Lyles, bekannt als Mitglied der Weather Girls. Ab 20.30 Uhr steht sie mit ein paar der stilsichersten Berliner Funk- und Soul-Musiker auf der Zigzag-Bühne. Schaut gerne auf ellaradio.de für mehr Ella-Event-Tipps und habt einen schönen Abend heute Abend.

schon wieder fast 10 Uhr. Hier ist Ella. Ich bin Chris Hedrich. Schön war es die letzten 4 Stunden mit euch zusammen. Ich könnte noch länger, aber Erik Sommer will auch mal ran. Viel Spaß mit ihm, habt einen schönen Mittwoch und bis morgen ab 6. Bye, bye.

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6: Ich bin Jerome Nussbaum. In Berlin sollen noch in diesem Jahr 2 neue Frauenhäuser eröffnet werden. Laut Senat entstehen 27 sichere Plätze für Frauen und ihre Kinder. Bisher gibt es schon rund 400 Plätze. Die Zahl hat sich damit seit 2020 verdoppelt. Die Adressen sind geheim, um die Bewohnerinnen zu schützen. Brandenburg fordert mehr Geld vom Bund für den Katastrophenschutz, unter anderem um die Freiwilligen schulen zu können, sagte Innenminister Riedmann der ARD. Man habe schon mehr als 300 sogenannte Katastrophenschutzleuchttürme mit Notstromaggregaten und sei damit grundsätzlich gut vorbereitet. Allerdings müsse der Bevölkerungsschutz darauf vorbereitet werden, mit mehreren Bedrohungen gleichzeitig umgehen zu können. Das sei jetzt noch nicht der Fall. Darüber beraten die Innenminister von Bund und Ländern auch auf ihrer Konferenz in Hamburg, die heute Abend beginnt. Deutschland und Polen wollen ihre gegenseitige Beistandsverpflichtung bei der Verteidigung stärken. Bundesverteidigungsminister Pistorius unterzeichnet dazu in Warschau ein neues Abkommen. Beide Länder wollen demnach auch bei der Entwicklung militärischer Fähigkeiten und in der Rüstungsindustrie enger zusammenarbeiten. Deutschland und Polen begehen heute den 35. Jahrestag ihres Nachbarschaftsvertrages. Dafür ist auch der polnische Außenminister Sikorski in Berlin. Am letzten Tag des G7-Gipfels befassen sich die Staats- und Regierungschefs heute mit der Lage der Weltwirtschaft. Es wird über Wege hin zu einem nachhaltigen Wirtschaftswachstum diskutiert.
7: Vor dem Hintergrund des Iran-Abkommens hatte Bundeskanzler Merz gesagt, die geopolitische Lage bleibe ein Stresstest für die Weltwirtschaft. Deshalb wolle man auch über eine Wachstumsagenda sprechen. Gebraucht würden verlässliche Handelsbeziehungen und ein fairer globaler Wettbewerb. Gestern hatten sich die Gipfelteilnehmer, darunter auch US-Präsident Trump, auf neue Sanktionen gegen Russland wegen des Ukraine-Kriegs geeinigt. Frankreichs Präsident Macron bezeichnete den Gipfel als Moment des strategischen Erwachens. Noah Ulrich, Redaktion.
6: Österreich hat erstmals seit 36 Jahren wieder bei einer Fußball-WM gewonnen. Gegen den WM-Neuling Jordanien gab es am Morgen deutscher Zeit einen 3:1-Sieg. Auch mit Hilfe Jordaniens, denn ein Tor davon war ein Eigentor. Heute Abend starten unter anderem Portugal und England ins Turnier. Die aktuellen Temperaturen: Berlin am Alex und am Funkturm 17 Grad und 18 Grad messen wir in Potsdam im holländischen Viertel. Viele Wolken ziehen über uns hinweg. Am Abend kann es auch noch etwas Regen geben. Die Höchstwerte liegen zwischen 21 und 25 Grad. Morgen wird es dann mit örtlich bis zu 31 Grad deutlich wärmer sein. Dazu gibt es aber wieder einige Wolken und auch Schauer sind möglich.
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Hallo, es ist Mittwoch, der 17. Juni 2026. Das sage ich vor allem für alle Zeitreisenden unter euch, die unbedingt wissen wollten, was ich am 18.06.2026 zu Beginn meiner Sendung hier auf Ella sage. Kommt morgen wieder. Wir hören uns dann. Allen anderen ein herzliches Tüdelü und hallo. Freue mich auf den gemeinsamen Vormittag. Ich bin Erik Sommer. Auf geht's hier auf Ella.

0: Das war ja wirklich hochgradig spannend, was meine geschätzte Kollegin Chris Heldrich, die immer hier ja euch morgens weckt und durch die ersten Stunden bei Ella begleitet, was sie vorhin hier zum Ende ihrer Sendung gesagt hat. Warte mal.
1: Wieder fast 10 Uhr, hier ist Ella, ich bin Chris Heldrich. Schön war es die letzten 4 Stunden mit euch zusammen. Ich könnte noch länger, aber Erik Sommer will auch mal ran.
0: Wenn da mal nicht jemand sein eigenes rhetorisches Grubengrabgerät mitgebracht hat. Denn, also ihr wisst natürlich, geschätzte Hörerschaft dieses musikaffinen Familienunterhaltungsradioprogramms namens Ella, dass ich mir nichts Schöneres vorstellen kann, als hier vormittags von 10 bis 14 Uhr mit euch zu sitzen, also mit mir zu sitzen und euch zu imaginieren. Aber ich meine, wenn sich Chris da jetzt schon so aufdrängt, möchte ich fast sagen, dass sie weitermachen möchte, dann hier, Chris, bitte!

So wie You Can Lick Me Everywhere, Candy Kisses Everywhere. Das ist, ja, wie gesagt, ein Kinderlied, weil da geht's um, ein Süßwagenfachgeschäft. Doch, das hören Kinder zu. Mensch, konzentriert euch hier auf Ella, ja?

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Ella Fitzgeralds Version von Knock on Wood hier auf Ella. Geschrieben Knock on Wood von Eddie Floyd, ursprünglich in den 60er Jahren für Otis Redding. Der durfte dann aber nicht. Das Record-Label hat ihm einen Strich durch eine Rechnung gemacht und stattdessen wurde der Song von ganz vielen gesungen. Unter anderem eben von Ella Fitzgerald, die berühmteste Version. Viele von euch werden sie auch wahrscheinlich daher kennen, die Nummer aus den 70er Jahren von Amy Stewart. So, bevor wir uns aber jetzt zu sehr am Tanzbein verausgaben, der Tag ist ja noch jung, wieder etwas herunterfahren. Hier werden jetzt Kabel verlegt. Der Wichita Lineman, Kurt Elling und die Hunter Tones.

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ich gebe offen zu hier auf Ella, dass ich Herbie Hancock nicht immer gleich zu Beginn so für mich begriffen habe. Mich ist in diesem Fall Erik Sommer, Tag auch. Ich weiß nicht, irgendwie war das oft so, ja, vor allem war es lang. Aber jetzt, heute habe ich es, glaube ich, begriffen, was er meint. Warum unnötig kurz fassen, wenn man doch die Zeit hat und vor allem, wenn wir uns die Zeit nehmen können. Und das vielleicht auch euer Mantra für den heutigen Mittwoch. Wenn ihr später im Supermarkt seid, an der Kasse steht, lasst euch Zeit beim Drauflegen. Und wenn dann der gestresste Blick kommt, warum die Frühlingszwiebel nicht auf dem Band ist, dreht ihr euch um und sagt, Herbie Hancock, das werden fragende Blicke sein. Someday.

Ein musikalischer Böschungsbrand auf Ella, Wildfire. Schöne Grüße an alle Bahnpendler unter euch. So, wir bewegen uns nun allmählich in das Territorium des Blues, Wertehörerschaft, mit Lehm Peru und Careless Love. Careless Love ist so ein Blues-Standard aus den 20er Jahren. Madeleine Peru hat ihn interpretiert auf ihrem Album Careless Love, auch mittlerweile 20 Jahre alt. Und diese Orgel, die ihr hier schon im Hintergrund hört, die hat niemand anderes eingespielt als Larry Goldings, legendärer Jazzpianist. Und in wenigen Momenten hört ihr dann die Stimme von Madeleine Peru, in etwa jetzt.

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5: Ich bin Jerome Nussbaum. In Berlin sollen noch in diesem Jahr 2 neue Frauenhäuser eröffnet werden. Laut Senat entstehen 27 sichere Plätze für Frauen und ihre Kinder. Bisher gibt es schon rund 400 Plätze. Die Zahl hat sich damit seit 2020 verdoppelt. Die Adressen sind geheim, um die Bewohnerinnen zu schützen. Brandenburg fordert mehr Geld vom Bund für den Katastrophenschutz, unter anderem um die Freiwilligen schulen zu können, sagte Innenminister Riedmann der ARD. Man habe schon mehr als 300 sogenannte Katastrophenschutzleuchttürme mit Notstromaggregaten und sei damit grundsätzlich gut vorbereitet. Allerdings müsse der Bevölkerungsschutz darauf vorbereitet werden, mit mehreren Bedrohungen gleichzeitig umgehen zu können. Das sei jetzt noch nicht der Fall. Darüber beraten die Innenminister von Bund und Ländern auch auf ihrer Konferenz in Hamburg, die heute Abend beginnt. Deutschland und Polen wollen ihre gegenseitige Beistandsverpflichtung bei der Verteidigung stärken. Bundesverteidigungsminister Pistorius unterzeichnet dazu in Warschau ein neues Abkommen. Beide Länder wollen demnach auch bei der Entwicklung militärischer Fähigkeiten und in der Rüstungsindustrie enger zusammenarbeiten. Deutschland und Polen begehen heute den 35. Jahrestag ihres Nachbarschaftsvertrages. Dafür ist auch der polnische Außenminister Sikorski in Berlin. Am letzten Tag des G7-Gipfels befassen sich die Staats- und Regierungschefs heute mit der Lage der Weltwirtschaft. Es wird über Wege hin zu einem nachhaltigen Wirtschaftswachstum diskutiert.
6: Vor dem Hintergrund des Iran-Abkommens hatte Bundeskanzler Merz gesagt, die geopolitische Lage bleibe ein Stresstest für die Weltwirtschaft. Deshalb wolle man auch über eine Wachstumsagenda sprechen. Gebraucht würden verlässliche Handelsbeziehungen und ein fairer globaler Wettbewerb. Gestern hatten sich die Gipfelteilnehmer, darunter auch US-Präsident Trump, auf neue Sanktionen gegen Russland wegen des Ukraine-Kriegs geeinigt. Frankreichs Präsident Macron bezeichnete den Gipfel als Moment des strategischen Erwachens. Noah Ulrich, Redaktion.
5: Österreich hat erstmals seit 36 Jahren wieder bei einer Fußball-WM gewonnen. Gegen den WM-Neuling Jordanien gab es am Morgen deutscher Zeit einen 3:1-Sieg. Auch mit Hilfe Jordaniens, denn ein Tor davon war ein Eigentor. Heute Abend starten unter anderem Portugal und England ins Turnier. Die aktuellen Temperaturen: Berlin am Alex und am Funkturm 17 Grad und 18 Grad messen wir in Potsdam im holländischen Viertel. Viele Wolken ziehen über uns hinweg. Am Abend kann es auch noch etwas Regen geben. Die Höchstwerte liegen zwischen 21 und 25 Grad. Morgen wird es dann mit örtlich bis zu 31 Grad deutlich wärmer sein. Dazu gibt es aber wieder einige Wolken und auch Schauer sind möglich.
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Dieses Knistern, das ihr da hört, ist nicht etwa das Knistern einer Plattennadel, noch das Knistern im Kamin. Es ist elektronische Produktionstechnik. Ja, manchmal muss man eben auch unromantisch sein, mal ein bisschen wieder zurück auf den Boden der Tatsachen kommen. Zumal bei Jamie Cullum, sonst springt er uns wieder aufs Klavier. Hier ist Ella, fühl den besten Jazz, Soul und Blues. Hi.

wirklich aufmerksamsten Hörern unter euch wird aufgefallen sein, in diesem Stück wurde nicht gesungen. Drum wollen wir jetzt ausgleichende Gerechtigkeit erzeugen hier auf Ella mit der Stimme und der Musik von einem der ganz, ganz Großen.

0: Gemeint ist natürlich Frank Sinatra, hier gehört in der Interpretation von Johannes Hallervorden, dem Berliner Schauspieler und Sänger. Gestern war Johannes mein Gast, denn er hat aktuell eine ganz wunderbare Tribute-Show auf Frank Sinatra. My Way heißt sie, damit gastiert Johannes Hallervorden noch bis zum 28. Juni jeden Sonntag im Parkside Burghotel zu Strausberg. Das ist in etwa eine Stunde von Berlin entfernt. Wir haben gestern über diese Show gesprochen hier bei Ella und darüber, ja, wie Johannes den vielleicht unbekannteren Teil und den überraschenden Teil von Sinatra immer wieder auch hervorkitzelt in dieser Show.
1: Ich habe auch ein paar Zitate dann für die Leute mitgebracht. Und man denkt, ui, das ist aber ganz schön viel Lob für jemanden, der gerade so schnell nach oben gegangen ist. Es gibt zum Beispiel ein Zitat, kurz und knackig: Sinatra wird sich halten. Er ist keine Modeerscheinung. Und das ist aus dem Beginn von Sinatras Karriere und das stimmt bis heute.
0: In der Tat, das Zitat ist ganz gut gealtert. Das ganze Gespräch mit Johannes Hallervorden, dem Berliner Schauspieler, hört ihr auf ellaradio.de und Musik vom Meister hört ihr jetzt hier bei uns auf Ella. Frank Sinatra und Count Basie und ein Flötenton.

Wie froh wir doch sein können, dass sie wieder Musik macht, oder? Hillsaint Soul hier auf Ella. Britische Soul-Neo-Jazz-Sängerin, die wirklich eine ziemliche musikalische Schaffenskrise hatte. 10 Jahre lang hat sie nichts aufgenommen, von 2012 bis 2022 war das, weil sie irgendwie das Gefühl hatte, alles gesagt, alles gesungen zu haben. Und der Auslöser, dass sie sich dann doch wieder ans Klavier gesetzt hat und neue Musik aufgenommen hat, war, dass sie in das Land geflogen ist, wo sie geboren wurde und aus dem sie dann mit 5 Jahren als kleines Kind nach Großbritannien gekommen ist. Und zwar war das Sambia in Afrika. 1 Jahr lang hat sie dort gelebt, Musik gemacht und gesagt, dass sie einfach mit ganz vielen neuen Ideen und einer vor allem neu entflammten Liebe zur Musik dann wieder zurückgekommen ist. Und seitdem schreibt sie, komponiert, nimmt auf und singt ganz, ganz toll. Hillsaint Soul, Until You Come Back to Me war das hier auf Ella.

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Esperanza Spalding auf Ella. I know you know. Ja, dann wissen wir ja alle Bescheid, dass das hier Musik von Jeff Goldblum und dem Mildred Snitzer Orchestra ist. Und für der hin wissen wir ja auch Bescheid, dass sein neues Album Night Blooms von Jeff Goldblum in dieser Woche unser Album der Woche ist. Wie informiert wir doch alle sind.

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Kommt gut durch den Mittwoch mit uns hier auf Ella, die tatsächlich hier Mitte der Woche ist in wenigen Minuten erreicht und erklommen um 12 Uhr. Die Wartezeit bis dahin versüßen uns Elvis Costello und Burt Bacharach.

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4: Ich bin Jerome Nussbaum. In Berlin wird an den Volksaufstand in der DDR am 17. Juni 1953 erinnert. Vertreter auch des Bundes gedenken bei einer gemeinsamen Zeremonie. Berlins regierender Bürgermeister Wegner sagte, in der DDR seien damals Tausende für Freiheit und Selbstbestimmung auf die Straße gegangen. Sie erinnerten uns daran, dass Demokratie keine Selbstverständlichkeit sei und auch heute verteidigt werden müsse. Brandenburgs Landesbetrieb Forst kann noch nicht abschätzen, wie weit sich der Eichenprozessionsspinner noch ausbreiten wird. Fachbereichsleiterin Müller sagte der ARD, man habe zwar vorher gewusst, dass die Population größer werde und auch Schwerpunktgebiete gekannt, aber das Ausmaß sei nicht absehbar gewesen. Für eine ganz sichere Prognose müsste man die Wettervorhersage für ein gesamtes Jahr kennen. Der extreme Anstieg sei auch eine Folge des Klimawandels. Infolge des Iran-Abkommens erwartet die Wirtschaftsweise Krim vorerst nur eine leichte wirtschaftliche Entspannung. Mit Blick auf die dazugehörige Öffnung der Straße von Hormuz, sagte sie im Deutschlandfunk, es bleibe unklar, ob es sich um eine endgültige Lösung handelt oder sich der Konflikt wieder verschärfe.
5: Solange bleibe die wirtschaftliche Lage angespannt, meint Grimm. Damit sich die Energiepreise wieder normalisieren, müssten zudem in der Krise aufgebrauchte Reserven aufgefüllt werden. Auch die Gaspreise bleiben nach ihrer Ansicht erhöht, bis entsprechende Speicher gefüllt sind. Aus der Straße von Hormuz wird inzwischen gemeldet, dass wieder iranische Öltanker durchkommen. Die Navy hatte sie bisher blockiert. Ulrike Klein, Redaktion.
4: In den USA gibt es eine überraschende Kehrtwende im Umgang mit den Vereinten Nationen. Mehr als 1 Milliarde Dollar soll für humanitäre Hilfe bereitgestellt werden, gab das Außenministerium in Washington bekannt. Das Geld soll demnach dem Kinderhilfswerk UNICEF zugutekommen und auch dem Welternährungsprogramm. Seit dem zweiten Amtsantritt von Präsident Trump sind die US-Zuwendungen insgesamt deutlich gesunken. Washington schuldet den Vereinten Nationen auch noch mehrere Milliarden an Mitgliedsbeiträgen. Die österreichische Fußballnationalmannschaft ist mit einem Sieg in die WM gestartet. 3:1 stand es am Ende gegen WM-Neuling Jordanien. Es war Österreichs erster Sieg bei der WM seit 36 Jahren. England trifft zu seinem WM-Auftakt heute Abend auf Kroatien und Portugal mit Weltstar Cristiano Ronaldo vorher schon ab 19 Uhr auf den Kongo. Beide Spiele laufen im ZDF. Die aktuellen Temperaturen: Berlin am Alex und am Funkturm 21 Grad und 22 messen wir in Potsdam am Stadtschloss. Es ist überwiegend heiter, vereinzelt aber auch noch ziemlich wolkig. Am Abend könnte noch Regenschauer und auch Gewitter dazukommen. Die Höchstwerte liegen zwischen 21 und 25 Grad. Morgen wird es dann mit örtlich bis zu 31 Grad deutlich wärmer sein. Dazu gibt es aber wieder einige Wolken und auch Schauer sind möglich.
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Diana Krall hat das schon ganz gut durchblickt. Also East of the Sun, West of the Moon, östlich der Sonne, westlich des Mondes. Im Grunde genau dort, wo sich Hase und Fuchs und der Igel gute Nacht sagen, sage ich hier auf Ella. Hallo.

Jetzt, wo Jack auf der Road ist, kann er ja vielleicht mal eben selbige entlang spazieren zu einem Kalenderfachgeschäft. Und dann schaut er in den Kalender und sieht, huch, am Sonntag ist ja Sommersonnenwende. Und die wollen wir feiern. Mit Jack, mit euch und mit Stefanie Bolz hier auf Ella. Stefanie Bolz ist eine deutsche Jazzsängerin mit einem ganz, ganz tollen Projekt, was wirklich perfekt passt auf die Sommersonnenwende. Midsummer Poem.

Darin interpretiert Stefanie Bolz nämlich ja so Sommerklassiker wie hier Walking on Sunshine, aber eben in einer ganz anderen, sehr intimen Version, entweder hier in einer kleinen Besetzung oder sogar nur mit dem Cellisten Nenad Uskokovic. Und daraus entsteht eben ja doch ein wirkliches Sommergefühl, aber gleichzeitig auch diese Konnotation zur Sommersonnenwende, zur Naturverbundenheit. Und das ist wirklich, wie ich finde, wahnsinnig schöne, hochfaszinierende, fragile Musik. Und darüber möchte ich mit Stefanie Bolz morgen sprechen. Wir bereiten uns also so ein wenig auf die Sommersonnenwende, auf den Sommer vor. Wie passend, dass das Wetter dann auch wirklich nochmal einen Höhensprung macht am Wochenende. Wir feiern also morgen den Sommer mit der deutschen Jazzsängerin Stefanie Bolz und ihrem Projekt mit Summer Poem. Von 12 bis 13 Uhr ist sie morgen hier bei mir im Interview bei Ella.

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Ja, da bin ich der Ella Musikredaktion einmal mehr zutiefstem Dank verpflichtet, dass sie uns hier Cassandra Wilson und gleich direkt Gregory Porter ausgewählt haben. Das ist wunderschön, weil in diesen tollen, warmen, wie honigartigen Stimmen fällt mein Gekrächze gar nicht so auf. Oder Gregory, siehst du auch so, ne?

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3: Eieiei, man hat sich gar nicht so richtig getraut, genau zuzuhören, weil man dachte, man ist da in einer intimen Situation irgendwie, eine Fliege an der Wand. Keine Sorge, jetzt könnt ihr ganz beruhigt und voller Entspannung lauschen, den Klängen von Gonzalo Rubalcaba, Unforgettable, auf Ella.
4: Unforgettable.
3: Ah, schon wieder so.
4: That's what.

Wie viel muss man davon wohl trinken, um auf diesen Songnamen zu kommen? Tequila Mockingbird. Und mit davon meine ich nicht Mockingbird. Wobei zu Deutsch Spottdrossel klingt auch nach irgendwas Hochprozentigem. Hier ist Ella, fühl den besten Jazz, Soul und Blues. Jetzt mit einem wirklich für mich sehr am Herzen liegenden Konzerttipp. Denn dieser Gitarrist, den habe ich als Jugendlicher im Rheinland wirklich verehrt und mir jedes Video von ihm auf YouTube angeschaut. Die Rede ist von Hanno Busch. Kölner Jazz-Gitarrist. In diesem März wurde er mit dem WDR Jazz-Preis ausgezeichnet. Und von morgen an bis zum Samstag spielt er im A-Train hier in Berlin-Charlottenburg. Hanno Busch war lange Zeit Gitarrist der Heavy Tones, der Haus- und Hofband von Stefan Raab. Das war, als der noch halbwegs lustig war. Hanno Busch ist aber immer noch Gitarrist für Jan Delay und vor allem auch Komponist eigener, sehr komplexer und sehr emotionaler Musik. Beispielsweise auf seinem neuen Album Perspective. Da setzt sich damit auseinander, dass wir zum einen auf immer mehr, zum anderen aber auch immer schneller reagieren müssen. Nachrichten, soziale Netzwerke. Was aber, wenn wir nicht nur reagieren, sondern tatsächlich zuhören. Und da kommt die Musik ins Spiel. Denn gemeinsam mit deutschen Jazz-Hochkarätern wie dem Bassisten Klaus Fischer hat Hanno Busch eine musikalische Antwort auf diese Frage gefunden. Und das eben auf diesem Album Perspective. Das Album stellt Hanno Busch vor im A-Train in Charlottenburg von morgen bis Samstag an. Jeweils Showbeginn um 20:30 Uhr. 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

Ja, das ist schon ganz richtig, dass uns Young Gun Silver Fox hier auf Ella in dieses kalifornische Gefühl bringen, in die kalifornische Sonne. Denn genau dort, in Kalifornien, genau gesagt in Los Angeles, hat sie hier, Lisa Bassange, die Berliner Jazzsängerin, vor 11 Jahren ihr Album Canyon Songs aufgenommen. Amerikanische Klassiker von Buffalo Springfield, The Doors, Joni Mitchell und sie eben ganz eigen und toll interpretiert. Wir hören jetzt ihre Version vom Doors-Klassiker Riders on the Storm von Lisa Bassange und an der Trompete natürlich Till Brönner auf Ella.

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1: Ich bin Jerome Nussbaum. In Berlin wird an den Volksaufstand in der DDR am 17. Juni 1953 erinnert. Vertreter auch des Bundes gedenken bei einer gemeinsamen Zeremonie. Berlins regierender Bürgermeister Wegner sagte, in der DDR seien damals Tausende für Freiheit und Selbstbestimmung auf die Straße gegangen. Sie erinnerten uns daran, dass Demokratie keine Selbstverständlichkeit sei und auch heute verteidigt werden müsse. Brandenburgs Landesbetrieb Forst kann noch nicht abschätzen, wie weit sich der Eichenprozessionsspinner noch ausbreiten wird. Fachbereichsleiterin Möller sagte der ARD, man habe zwar vorher gewusst, dass die Population größer werde und auch Schwerpunktgebiete gekannt, aber das Ausmaß sei nicht absehbar gewesen. Für eine ganz sichere Prognose müsste man die Wettervorhersage für ein gesamtes Jahr kennen. Der extreme Anstieg sei auch eine Folge des Klimawandels. Infolge des Iran-Abkommens erwartet die Wirtschaftsweise Grimm vorerst nur eine leichte wirtschaftliche Entspannung. Mit Blick auf die dazugehörige Öffnung der Straße von Hormuz, sagte sie im Deutschlandfunk, es bleibe unklar, ob es sich um eine endgültige Lösung handelt oder sich der Konflikt wieder verschärfe.
2: Solange bleibe die wirtschaftliche Lage angespannt, meint Grimm. Damit sich die Energiepreise wieder normalisieren, müssten zudem in der Krise aufgebrauchte Reserven aufgefüllt werden. Auch die Gaspreise bleiben nach ihrer Ansicht erhöht, bis entsprechende Speicher gefüllt sind. Aus der Straße von Hormuz wird inzwischen gemeldet, dass wieder iranische Öltanker durchkommen. Die Navy hatte sie bisher blockiert. Ulrike Klein, Redaktion.
1: In den USA gibt es eine überraschende Kehrtwende im Umgang mit den Vereinten Nationen. Mehr als 1 Milliarde Dollar soll für humanitäre Hilfe bereitgestellt werden, gab das Außenministerium in Washington bekannt. Das Geld soll demnach dem Kinderhilfswerk UNICEF zugutekommen und auch dem Welternährungsprogramm. Seit dem zweiten Amtsantritt von Präsident Trump sind die US-Zuwendungen insgesamt deutlich gesunken. Washington schuldet den Vereinten Nationen auch noch mehrere Milliarden an Mitgliedsbeiträgen. Die österreichische Fußballnationalmannschaft ist mit einem Sieg in die WM gestartet. 3:1 stand es am Ende gegen WM-Neuling Jordanien. Es war Österreichs erster Sieg bei der WM seit 36 Jahren. England trifft zu seinem WM-Auftakt heute Abend auf Kroatien und Portugal mit Weltstar Cristiano Ronaldo vorher schon ab 19 Uhr auf den Kongo. Beide Spiele laufen im ZDF. Die aktuellen Temperaturen: Berlin am Alex und am Funkturm 21 Grad und 22 messen wir in Potsdam am Stadtschloss. Es ist überwiegend heiter, vereinzelt aber auch noch ziemlich wolkig. Am Abend könnte noch Regenschauer und auch Gewitter dazukommen. Die Höchstwerte liegen zwischen 21 und 25 Grad. Morgen wird es dann mit örtlich bis zu 31 Grad deutlich wärmer sein. Dazu gibt es aber wieder einige Wolken und auch Schauer sind möglich.
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How to Love Me. Ich glaube, einen schöneren Satz kann man nicht gesagt bekommen, oder? Außer vielleicht, Herr Sommer, uns ist aufgefallen, Sie haben zu viel Steuern bezahlt. Wir geben Ihnen noch was zurück. Hier ist Ella.

0: Natalie Cole La Costa hier auf Ella. La Costa zu Deutsch, die Kosten. Und die sind recht gering.
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Legende, der Revolutionär Isaac Hayes. Walk on by hier auf Ella. Fühlt den besten Jazz, Soul und Blues. Kommt gut durch den Mittwochnachmittag mittlerweile mit uns. Jetzt Norah Jones.

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1: Hätte ich gewusst, dass wir jetzt zu Ende meiner Sendung noch ein bisschen mal die Possessivpronomen durchdeklinieren, dann hätte ich meine Materialien aus dem Linguistikstudium mitgebracht. Jeff Cascaro hier auf Ella mit Ma Babe und jetzt Cillian Naggert mit My Man. Morgen dann zweite Person Singular.

Wer doof fragt, kriegt auch doofe Antworten. Ich weiß nicht, warum ausgerechnet ich diesen Satz als kleines Kind häufig gehört habe. Jedenfalls gilt das auch hier auf Ella. Chicago fragt, does anybody really know what time it is? Weiß irgendwer, wie viel Uhr es eigentlich ist? Kann ich sagen. Ja, es ist ziemlich genau ein paar Tage vor Sommersonnenwende.

Am Sonntag nämlich ist sie, die Sommersonnenwende, der längste Tag des Jahres im Mittsommer. Und wir wollen das morgen schon mal vorfeiern. Gemeinsam mit ihr hier gerade gehört Stefanie Bolz, der deutschen Jazzsängerin. Denn sie hat ein ganz, ganz tolles Projekt, was dazu wirklich perfekt passt. Denn es heißt auch noch so, Midsummer Poem heißt es. Darin hat sie sich gemeinsam mit dem Cellisten Nenad Uskokovic so Sommerklassiker im Grunde vorgenommen, wie hier Walking on Sunshine, aber auch den Watermelon Man von Herbie Hancock zum Beispiel, und sie ganz eigen, ganz intim interpretiert, und dadurch, und das finde ich, schafft diese tolle Verbindung auch zur Sommersonnenwende, wo ja irgendwie auch immer etwas Mystisches, Naturverbundenes mitschwingt, und das ist eben in dieser Musik durch dieses Zusammenspiel aus Stimme und Cello auch gegeben. Und wir sprechen morgen mit Stefanie Bolz. Von 12 bis 1 ist sie hier bei mir im Interview, und wir reden ein wenig über die Sommersonnenwende, über die wärmsten Tage des Jahres, die längsten Tage des Jahres, und vielleicht auch darüber, was Stefanie Bolz über den Sommer Neues erfahren hat, jetzt wo sie sich so ausführlich mit ihm beschäftigt hat. Das alles morgen von 12 bis 1 hier bei uns auf Ella.

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The Friend in You. Guten Freunden gibt man ein Tschüsschen. Wir hören uns morgen wieder hier auf Ella. Fühl den besten Jazz, Soul und Blues. Ich bin Erik Sommer und raus. Das gerade eben war Southern Avenue. So viel Zeit muss sein. Und das hier an der Gitarre schon einmal warm zupfend. José Feliciano, Light My Fire. Aber das werdet ihr sicher eh schon erkannt haben. Jetzt gleich nach zwei Petra Schwarz hier auf Ella. Ciao.

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9: Ich bin Silke Rech. In Berlin sind gestern Nachmittag polnische Aktivisten bei einer Aktion nahe dem Reichstagsgebäude bei der Polizei aneinander geraten. Die Gruppe wollte mit einem Holzkreuz zu einem Gedenkort für polnische Opfer des NS-Regimes ziehen. Die Polizei stoppte den Marsch und nahm 6 Personen vorübergehend fest. Die Hintergründe des Vorfalls werden noch ermittelt. In der Neiße bei Forst in Brandenburg ist eine historische Kanone aus dem Zweiten Weltkrieg entdeckt worden. Die sowjetische Regimentkanone wurde bei Gewässerarbeiten gefunden und am Montag geborgen. Nach Angaben des Kampfmittelbeseitigungsdienstes bestand zu keinem Zeitpunkt Gefahr für die Bevölkerung. Die Kanone stammt vermutlich aus den letzten Kriegsmonaten im Frühjahr 1945. Das Europaparlament hat neue Regeln für gentechnisch veränderte Lebensmittel beschlossen. Künftig dürfen bestimmte Produkte aus moderner Gentechnik ohne besondere Kennzeichnung verkauft werden. Auch eine Umweltprüfung soll in vielen Fällen wegfallen. Befürworter hoffen auf widerstandsfähigere Pflanzen, Kritiker warnen vor möglichen Risiken für die Umwelt. Die USA wollen dem Iran offenbar weitreichende Zugeständnisse machen, um den Krieg zu beenden. Medienberichten zufolge sollen sämtliche Sanktionen gegen den Iran aufgehoben, Hafenblockaden beendet und US-Truppen aus der Region abgezogen werden.
10: Im Gegenzug soll sich der Iran verpflichten, auf Atomwaffen zu verzichten und die wichtige Schifffahrtsroute durch die Straße von Hormus wieder freizugeben. Übermorgen wollen beide Länder ein Rahmenabkommen zur Beendigung des Krieges unterzeichnen. Noah Ulrich, Redaktion.
9: Trotz der geplanten Einigung zwischen den USA und dem Iran gehen die Kämpfe im Nahen Osten offenbar weiter. Medienberichten zufolge hat Israel erneut Ziele im Südlibanon angegriffen. Die libanesische Nachrichtenagentur NNA meldet mehrere Luftangriffe. Dabei soll es erneut Tote gegeben haben. Eine Stellungnahme der israelischen Armee liegt bislang nicht vor. Die aktuellen Temperaturen in Berlin am Alex und am Funkturm 23 Grad, genauso in Potsdam am Stadtschloss. Heute einige Wolken, aber meistens trocken. Höchsttemperaturen um die 25 Grad. Morgen wechselnd bis stark bewölkt, etwas Regen möglich. Höchstwerte 26 bis 31 Grad.
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das hier zu Beginn meines, in Anführungszeichen, Nachmittags hier bei Ella. Fühl den besten Jazz, Soul und Blues. Ja, ich bin auch heute bis 18 Uhr für euch da. Mein Name ist Petra Schwarz. Ich freue mich drauf, auch weil heute so ein schöner Zwischentag ist, so könnte man ja sagen, was das Wetter betrifft. Montag war es noch ziemlich kühl, hier bei uns in Berlin zumindest. Gestern ging es ja schon, heute sehr schön, so sollte es immer sein. Das wünsche ich mir, so den gesamten Sommer, die nächsten 6-8 Wochen, bitteschön. Und ab morgen wird's mir, das weiß ich jetzt schon, zu sehr schön, so sollte es immer sein, das wünsche ich mir.

Roberta Fleck war das hier bei uns, bei Ella. Fühl den besten Jazz, Soul und Blues. Heute, am 17. Juni, ist der Gehangeln-Tag. Wusstet ihr das schon? Habt ihr da Vorkehrungen getroffen? Seid ihr jemand, der angeln geht? Ich habe gar keine Ahnung, ob das gut ist am heutigen Zwischentag, wie ich ihn ja vorhin wettermäßig bezeichnet habe. Also bei so richtig angenehmem Sommerwetter, wie ich es finde. Oder ist es besser, wenn es etwas kühler ist oder wenn es etwas heißer ist? So oder so. Wenn ihr es heißer wollt, dann einfach morgen oder übermorgen angeln gehen, kann man ja immer machen. Muss ja nicht am Gehangeln-Tag sein. Wir haben außerdem heute den Internationalen Tag des Picknicks. Das passt, finde ich. Da könnte man dann Sushi dazu essen, weil heute auch noch der internationale Sushi-Tag ist. Der Gönn-dir-was-Tag passt auch. Und der internationale Paniktag oder keine Paniktag. Ich plädiere für keine Panik, für Gelassenheit. Und vielleicht ist das ein Stück weit auch Thema gewesen, als Jared Lawson den folgenden Song geschrieben hat. Wenn wir so tun, als ob, heißt er in der Übersetzung, if we pretend. Hier kommt er auf

Auf Ella für den besten Jazz, Soul und Blues war das die immer wieder wunderbare Diane Reeves. Wir hatten sie ja live in einer Kirche in Kreuzberg hier präsentiert von uns im Konzert. Das war ein unvergesslicher Abend und ich bin ja sowieso jemand, der diese Frau schon ganz lange kennt. 83 war sie in Berlin, in Ost-Berlin, und da habe ich sie kennengelernt, damals noch als ganz junge Sängerin. Ja, der Lauf der Dinge. Apropos, hier kommt einer, der hätte, wenn er denn noch lebte, ja, vor nicht allzu langer Zeit seinen 100. Geburtstag gefeiert. Den können wir nicht mehr live präsentieren, aber glücklicherweise gibt's ja die Konserve. Hier kommt er, Miles Davis mit Tutu.

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Stewart war das. I'm in the mood for love. Na, das ist doch schön. Hier ist Petra Schwarz im Studio, die euch weiter begleitet an diesem Nachmittag bis 18 Uhr, an diesem Mittwochnachmittag. Ich freue mich, dass wir beieinander sind, was immer ihr gerade tut. Vielleicht geht's schon so langsam Richtung Feierabend, wenn ihr sehr früh angefangen habt zu arbeiten oder auch nur kürzer arbeitet, so oder so. Schön, dass ihr dabei seid. Ich habe ein tolles Musikprogramm für euch an diesem Nachmittag. Nachher hören wir Michael Bublé und Sharon Jones and the Dap Kings. Vorher aber das hier.

Ja, das waren sie wie angekündigt. Michael Bublé und Sharon Jones and the Dab Kings. Hier bei uns bei Ella. Fühl den besten Jazz, Soul und Blues. Für Sonntagabend 18 Uhr kann ich euch etwas Besonderes ankündigen und die Frau, die ich euch da ankündigen möchte, die hören wir jetzt hier auch gleich. Da gibt's nämlich am Sonntag um 18 Uhr Ella live in Konzert. Immer am Sonntag um 18 Uhr bei uns hier im Programm. Wir haben am Sonntag Nina Simone at Town Hall New York 1959. Ja, und das war ja auch das Jahr, in dem Nina Simone zum Star wurde. Und das liegt zum großen Teil auch an diesem Konzert. Im September dieses Jahres, nämlich 1959, spielte Simone mit einem Trio in der New Yorker Town Hall, diesem legendären Konzertsaal in der Nähe des Broadway. Es war ihr erstes Konzert außerhalb eines Jazzclubs. Sie soll da entsprechend nervös gewesen sein, schaute durch den Vorhang und das war schon außergewöhnlich, dass das Publikum da eben nicht an Tischen saß und einen Drink in der Hand hatte, sondern eben diese Konzertatmosphäre ganz neu für sie. Es war ein Riesenerfolg für, wie die New Yorker Zeitungen sie ankündigten, die neue. Und umso größer war dann die Verwunderung, dass für das Album, das dann am Sonntag eben zu hören sein wird bei uns um 18 Uhr, dass für das Album 3 der Stücke im Studio neu aufgenommen wurden. Nina Simone, so sagt die Legende, war wohl mit der Qualität einiger der Stücke in der Aufnahme nicht zufrieden. Vielleicht hat es daran gelegen, dass die drei Musiker sich erst am Nachmittag des Konzerts kennengelernt hatten. Also am Sonntag 18 Uhr, Nina Simone at Town Hall, New York 1959. Und jetzt haben wir ein Stück, das schon älter ist. 1930 ist es schon entstanden. Die erste Aufnahme, die Nina Simone davon gemacht hat, war 1907. Und das ist dann nochmal bearbeitet worden und hatte ja auch eine Reunion im Zusammenhang mit einem Parfum, sag ich da jetzt nochmal ganz kurz. My Baby Just Cares For Me, Nina Simone, hier bei uns bei Ella.

Let's stay together. Klar, wir bleiben zusammen heute und überhaupt hier bei Ella für den besten Jazz, Soul und Blues. Ich werde bis 18 Uhr bei euch bleiben und freue mich da schon drauf. Jetzt wird's gleich in wenigen Minuten die Nachrichten geben. Aktuelles aus Berlin, Brandenburg, Deutschland und der Welt. Und bis dahin Stanley Clarke, East River Drive.

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1: Ich bin Silke Rech. In Berlin sind gestern Nachmittag polnische Aktivisten bei einer Aktion nahe dem Reichstagsgebäude bei der Polizei aneinander geraten. Die Gruppe wollte mit einem Holzkreuz zu einem Gedenkort für polnische Opfer des NS-Regimes ziehen. Die Polizei stoppte den Marsch und nahm 6 Personen vorübergehend fest. Die Hintergründe des Vorfalls werden noch ermittelt. In der Neiße bei Forst in Brandenburg ist eine historische Kanone aus dem Zweiten Weltkrieg entdeckt worden. Die sowjetische Regimentkanone wurde bei Gewässerarbeiten gefunden und am Montag geborgen. Nach Angaben des Kampfmittelbeseitigungsdienstes bestand zu keinem Zeitpunkt Gefahr für die Bevölkerung. Die Kanone stammt vermutlich aus den letzten Kriegsmonaten im Frühjahr 1945. Das Europaparlament hat neue Regeln für gentechnisch veränderte Lebensmittel beschlossen. Künftig dürfen bestimmte Produkte aus moderner Gentechnik ohne besondere Kennzeichnung verkauft werden. Auch eine Umweltprüfung soll in vielen Fällen wegfallen. Befürworter hoffen auf widerstandsfähigere Pflanzen, Kritiker warnen vor möglichen Risiken für die Umwelt. Die USA wollen dem Iran offenbar weitreichende Zugeständnisse machen, um den Krieg zu beenden. Medienberichten zufolge sollen sämtliche Sanktionen gegen den Iran aufgehoben, Hafenblockaden beendet und US-Truppen aus der Region abgezogen werden.
2: Im Gegenzug soll sich der Iran verpflichten, auf Atomwaffen zu verzichten und die wichtige Schifffahrtsroute durch die Straße von Hormus wieder freizugeben. Übermorgen wollen beide Länder ein Rahmenabkommen zur Beendigung des Krieges unterzeichnen. Noah Ulrich, Redaktion.
1: Trotz der geplanten Einigung zwischen den USA und dem Iran gehen die Kämpfe im Nahen Osten offenbar weiter. Medienberichten zufolge hat Israel erneut Ziele im Südlibanon angegriffen. Die libanesische Nachrichtenagentur NNA meldet mehrere Luftangriffe. Dabei soll es erneut Tote gegeben haben. Eine Stellungnahme der israelischen Armee liegt bislang nicht vor. Die aktuellen Temperaturen in Berlin am Alex und am Funkturm 23 Grad, genauso in Potsdam am Stadtschloss. Heute einige Wolken, aber meistens trocken. Höchsttemperaturen um die 25 Grad. Morgen wechselnd bis stark bewölkt, etwas Regen möglich. Höchstwerte 26 bis 31 Grad.
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Mittwochnachmittag, ihr seid bei Ella. Fühl den besten Jazz, Soul und Blues. Weiter mit Petra Schwarz im Studio und Vorschlag, wir gehen jetzt erstmal auf den Markt. East Street Market.

0: Cassie Wilson aus dem Jahre 1967 war das hier bei uns, bei Ella. Fühl den besten Jazz, Soul und Blues. Und mit einer tollen Frau und dem Stichwort Soul geht's jetzt hier bei uns gleich auch weiter. Ich habe nämlich Mika Miller, die renommierte britische Soul- und Jazz-Sängerin, Songwriterin und Musikproduzentin aus Manchester bei uns. Wir hatten sie ja hier bei uns bei Ella im Interview vor nicht allzu langer Zeit. Gilt als eine der bemerkenswertesten Stimmen der zeitgenössischen britischen Soul-Szene. Und bevor wir sie hören, erinnert sie sich mal kurz, wie das so losging mit dem Songschreiben.
1: Mein Vater hat mir, als ich ein kleines Mädchen war, beigebracht, wie man Songs schreibt. Dann hatte ich so ein kleines Büchlein, wo ich das alles reingeschrieben habe. Und das Buch habe ich auch immer noch. Ja, für ein 8-jähriges Mädchen waren die echt ziemlich gut. Auch wenn ich mich natürlich frage, was ich damals schon über die Liebe gewusst haben soll. Aber es ist total spannend, das jetzt zu lesen.
0: Mika Miller war das zu den Zeiten, als sie anfing, Songs zu schreiben. Jetzt weiß sie natürlich eine Menge mehr über Liebe, hat das auch verarbeitet in einem der Songs des aktuellen Albums A Little Bit of Me. Und der Song heißt A Little Bit More Time for Love. Mika Miller.

Ja, ganz klar. Ihr seid bei Ella. Für den besten Jazz, Soul und Blues. In wenigen Minuten ist es 3:30. Da gibt's das Aktuellste aus Berlin und Brandenburg. Und bis dahin wird's dramatisch, zumindest am Anfang. Dinah Washington, Mad About the Boy.

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1: Ich bin Silke Rech. Berlin hat eine neue Generalstaatsanwältin. Ab Dezember übernimmt die bisherige Bundesanwältin Goff das Amt von Margarete Koppers, die in den Ruhestand geht. Goff arbeitet seit mehr als 20 Jahren bei der Bundesanwaltschaft und war unter anderem an Ermittlungen zum Anschlag auf dem Breitscheidplatz beteiligt. Justizsenatorin Badenberg bezeichnete sie als erfahrene und hoch angesehene Strafverfolgerin. In Brandenburg sollen Werk- und Betriebsfeuerwehren künftig enger mit den freiwilligen Feuerwehren zusammenarbeiten. Das sieht eine geplante Änderung des Brand- und Katastrophenschutzgesetzes vor. Vorbild ist die Kooperation der Flughafenfeuerwehr am BER mit der Gemeinde Schönefeld. Ziel ist es, Einsatzkräfte und Technik künftig besser zu nutzen.
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1: Das Sommerbad Neukölln in Berlin bleibt vorerst geschlossen. Der geplante Saisonstart morgen fällt aus. Grund sind Probleme bei der Beschaffung von Aktivkohle für die Wasserfilter. Dadurch verzögerte sich auch die Freigabe durch das Gesundheitsamt. Die Berliner Bäderbetriebe rechnen mit einer Öffnung am 3. Juli. Die aktuellen Temperaturen in Berlin am Alex und am Funkturm 23 Grad, genauso in Potsdam am Stadtschloss. Heute einige Wolken, aber meistens trocken. Höchsttemperaturen um die 25 Grad. Morgen wechselnd bis stark bewölkt, etwas Regen möglich. Höchstwerte 26 bis 31 Grad.

Das ist Ella für den besten Jazz, Soul und Blues. Weiter mit Petra Schwarz hier am Mikrofon. Eure Begleiterin bis 18 Uhr mit toller Musik. Ich verrate schon mal, dass wir in dieser halben Stunde Quincy Jones hören werden und Incognito. Und mehr verrate ich jetzt aber nicht. Erstmal das.

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Lady Z Anibade Young, kurz Lady Z. So tritt sie auf als Künstlerin, die bekannte US-amerikanische Rhythm and Blues und Jazz-Sängerin, die außerdem Songwriterin ist, Musikproduzentin und außerdem auch noch Schauspielerin. Ja, das ist eine Frau, die muss man mal live erlebt haben. Da soll sie besonders gut sein, abgesehen davon, was man schon hört hier bei uns im Radio. Sie hat im Jahr 2000 ihr eigenes Label Lee Sun Music gegründet und da ihr von Kritikern gelobtes Debütalbum Soul Singer veröffentlicht. Seitdem kennt man sie und auch bei uns hier spielt sie ja immer eine große Rolle und das Ganze dann eben live beim Zigzag Jazz Festival. 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Also ellaradio.de und hier kommt ein anderer großer Quincy Jones Invitation.

Mann, oh Mann, wie die Zeit rennt. Jetzt wird es gleich 16 Uhr um 4 am heutigen Mittwochnachmittag, diesem wunderbaren Sommertag. Temperaturen genau nach meinem Geschmack hier in Berlin zumindest. Bei uns hört ihr immer zur vollen Stunde natürlich das Aktuellste aus Berlin, Brandenburg, Deutschland und der Welt. Und bis dahin bringt uns noch Georgie Fame zusammen mit The Blue Flames auf Trab.

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5: Ich bin Silke Reich. Für die Berlin-Wahl am 20. September sind vorerst 26 Parteien und politische Vereinigungen zugelassen worden. Das hat der Landeswahlausschuss entschieden. Erstmals dabei sind die Eigenheimpartei und die Partei Losdemokratie. Einige kleinere Parteien wurden dagegen nicht zugelassen. Welche Parteien tatsächlich auf dem Stimmzettel stehen, wird Ende Juli feststehen. Mit Gedenkveranstaltungen in Potsdam und Berlin ist an den Volksaufstand in der DDR vom 17. Juni 1953 erinnert worden. Brandenburgs Ministerpräsident Woidke betonte dabei die Bedeutung von Freiheit und Demokratie. Der Aufstand war vor 73 Jahren von sowjetischen Truppen und DDR-Sicherheitskräften gewaltsam niedergeschlagen worden. Mehr als 50 Menschen kamen dabei ums Leben. Bundeskanzler Merz hat den G7-Gipfel im französischen Evian als Erfolg bezeichnet. In seinem Abschlussstatement betonte er die Einigkeit der großen westlichen Industrienationen.
6: Erstmals seit dem Amtsantritt von US-Präsident Trump habe man sich auf eine gemeinsame Erklärung verständigt. Merz sagte außerdem, vom Gipfel seien klare Signale zum Ukraine-Krieg und zum Nahostkonflikt ausgegangen. Die Unterstützung für die Ukraine sei dabei so deutlich gewesen wie lange nicht mehr. Timo Wiesner, Redaktion.
5: Das Europaparlament hat strengere Regeln für Abschiebungen beschlossen. Mit der neuen Rückführungsverordnung sollen Ausreisepflichtige schneller abgeschoben werden können. In bestimmten Fällen ist auch eine längere Abschiebehaft von bis zu 30 Monaten möglich. Zudem können künftig Abschiebezentren außerhalb der Europäischen Union eingerichtet werden. Deutschland hat mehrere während des Zweiten Weltkriegs geraubte Kulturgüter an Polen zurückgegeben. Darunter sind eine mittelalterliche Handschrift, ein wertvoller Goldring aus der Renaissance und weitere historische Objekte. Die Übergabe fand beim Deutsch-Polnischen Forum in Berlin statt. Außenminister Wadephul sprach von einem wichtigen Zeichen der Verantwortung und Versöhnung. Die aktuellen Temperaturen in Berlin am Alex und am Funkturm 26 Grad, genauso in Potsdam im holländischen Viertel. Heute einige Wolken, aber meistens trocken. Höchsttemperaturen um die 25 Grad. Morgen wechselnd bis stark bewölkt, etwas Regen möglich. Höchstwerte 26 bis 31 Grad.
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Ihr seid bei Ella, fühlt den besten Jazz, Soul und Blues. Weiter mit Petra Schwarz im Studio. Ich grüße euch ganz herzlich. Ich hoffe, es geht euch gut. Mir geht's natürlich gut, denn wir haben noch fast 2 Stunden miteinander an diesem Mittwochnachmittag hier bei Ella. Und ich kann euch jetzt schon mal ankündigen, dass ja wie immer am Nachmittag, 3:45 ungefähr, wir das Album der Woche haben werden. Night Blooms heißt das in dieser Woche und kommt von Jeff Goldblum. Ihr wisst schon, dieser sehr gut aussehende Schauspieler, der auch ein richtig gestandener Jazzman ist. Dazu gleich mehr. Hier zunächst John Reagan, Every Time You Walk Away.

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1: Night Blooms heißt das Album in dieser Woche von Jeff Goldblum und damit lässt er quasi die Nacht erblühen. Er gehört ja zu den Schauspielern, die man sofort wiedererkennt, ob in Jurassic Park, in Independence Day oder zuletzt als Zauberer von Oz im Kinoerfolg Wicked. Der Mann begeistert einfach. Der hat Charme, der hat Humor und eine Wahnsinnspräsenz. Und er ist eben nicht nur in Anführungszeichen Schauspieler, sondern hat auch wirklich inzwischen einen Namen sich gemacht als leidenschaftlicher Jazzmusiker. Und hier philosophiert er über den Zusammenhang von Schauspielerei und Musik.
2: Whether it's acting or music, they both require the same kind of presence, you know.
3: Egal, ob du schauspielerst oder Musik machst, in beidem musst du präsent sein, im Moment und deinem Gegenüber zuhören. Was du in diesem Moment machst, entscheidet sich nicht durch dich, sondern durch das, was dein Gegenüber macht. Dafür musst du gut zuhören, sehr aufmerksam sein, beim Schauspielen und Musizieren. Du kannst nur im Hier und Jetzt sein.
1: Jeff Goldblum, der sein Album Night Blue

Albums am 5. Juni veröffentlicht hat, ist also nagelneu. Ja, da gibt's wirklich ganz verschiedene Songs, einige Bearbeitungen von seinem vorherigen Album Still Blooming sind drauf. Und ein besonderes Highlight sind die gemeinsamen Aufnahmen mit Hayley Reinhardt. Und mit der US-amerikanischen Singer-Songwriterin hören wir jetzt eine solche Aufnahme vom Album der Woche Night Blooms mit Jeff Goldblum, Lover, featuring Hayley Reinhardt.

Unverkennbarer Stevie Wonder war das. Irish hier bei uns bei Ella. Fühl den besten Jazz, Soul und Blues. Ja, und bevor wir dann das Aktuellste aus Berlin und Brandenburg aus der Region also hören, um 16:30, versetzt uns eine Frau jetzt ins Fieber. Fieber, Peggy Lee.

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1: Ich bin Silke Rech. Für den Besuch der Turmruine der Kaiser-Wilhelm-Gedächtniskirche in Berlin soll künftig Eintritt verlangt werden. Geplant sind Gebühren für Turmbesteigungen und das Museum. Hintergrund ist die geplante Weiterentwicklung des historischen Turms zu einer touristischen Attraktion. Gottesdienste, Andachten und Gebete bleiben weiterhin kostenlos. Der Rüstungskonzern KNDS prüft den Aufbau von 2 neuen Produktionsstandorten in Deutschland. Dabei könnte auch das Mercedes-Werk in Ludwigsfelde eine Rolle spielen. Medienberichten zufolge wird dort die Fertigung von Radpanzern des Typs Boxer erwogen. Eine Entscheidung gibt es noch nicht. KNDS rechnet in den kommenden Jahren mit tausenden neuen Arbeitsplätzen und bereitet sich auf mögliche Großaufträge der Bundeswehr vor.
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1: Bei einem Einbruch in die Regattatribüne Grünau haben Unbekannte Geld aus einem Tresor gestohlen. Laut Bezirksamt wurden mehrere Räume aufgebrochen und Sicherheitseinrichtungen beschädigt. Der entstandene Sachschaden wird auf rund 60.000 Euro geschätzt. Die Polizei ermittelt, die Reparatur der Schäden dürfte mehrere Monate dauern. Die aktuellen Temperaturen in Berlin am Alex und am Funkturm 26 Grad, genauso in Potsdam im holländischen Viertel. Heute einige Wolken, aber meistens trocken. Höchsttemperaturen um die 25 Grad. Morgen wechselnd bis stark bewölkt, etwas Regen möglich. Höchstwerte 26 bis 31 Grad.

Spenden war das mit On Broadway. Ja, also da kann man ja wirklich immer mal vorbeischauen. Da gibt es immer tolle neue Sachen, aber auch vieles, was es da schon lange gibt, ist ja besonders sehens- und erlebenswert. Ihr seid bei Ella, fühlt den besten Jazz, Soul und Blues. Weiter mit Petra Schwarz im Studio, die euch jetzt Christian McBride und Antoinette Henri zu bieten hat mit der Frage Come Rain or Come Shine. Im Moment vorwiegend der Schein.

Ja, auch solche Klänge gibt's hier bei uns bei Ella. Fühl den besten Jazz, Soul und Blues. Gerardo Frisina war das. Mystical Funk heißt das Stück und stammt also von dem italienischen Jazz- und Elektronikproduzenten Gerardo Frisina. Das Ganze ist im April 2024 veröffentlicht worden. Und ihr habt's gehört, so eine Mischung aus modernem Afro-Funk, hypnotischen Club-Beats, kosmischer Perkussion und Jazz-Einflüssen. Da kommt viel Schönes zusammen und das Ganze hier eben gehört bei Ella. Ja, wir haben jetzt ganz andere Klänge, so ganz andere wirklich. 1969 aufgenommen. We have all the time in the world. Und da kommt natürlich Louis Armstrong.

Miss Zilan war das. Find My Way auf Ella. Fühl den besten Jazz, Soul und Blues. Und mit diesem Ohrwurm geht's in Richtung Nachrichten. 17 Uhr gibt's die Aktuelles aus Berlin, Brandenburg, Deutschland und der Welt. Zunächst aber Grover Washington Jr. und Bill Withers.

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4: Ich bin Silke Reich. Für die Berlin-Wahl am 20. September sind vorerst 26 Parteien und politische Vereinigungen zugelassen worden. Das hat der Landeswahlausschuss entschieden. Erstmals dabei sind die Eigenheimpartei und die Partei Losdemokratie. Einige kleinere Parteien wurden dagegen nicht zugelassen. Welche Parteien tatsächlich auf dem Stimmzettel stehen, wird Ende Juli feststehen. Mit Gedenkveranstaltungen in Potsdam und Berlin ist an den Volksaufstand in der DDR vom 17. Juni 1953 erinnert worden. Brandenburgs Ministerpräsident Woidke betonte dabei die Bedeutung von Freiheit und Demokratie. Der Aufstand war vor 73 Jahren von sowjetischen Truppen und DDR-Sicherheitskräften gewaltsam niedergeschlagen worden. Mehr als 50 Menschen kamen dabei ums Leben. Bundeskanzler Merz hat den G7-Gipfel im französischen Evian als Erfolg bezeichnet. In seinem Abschlussstatement betonte er die Einigkeit der großen westlichen Industrienationen.
5: Erstmals seit dem Amtsantritt von US-Präsident Trump habe man sich auf eine gemeinsame Erklärung verständigt. Merz sagte außerdem, vom Gipfel seien klare Signale zum Ukraine-Krieg und zum Nahostkonflikt ausgegangen. Die Unterstützung für die Ukraine sei dabei so deutlich gewesen wie lange nicht mehr. Timo Wiesner, Redaktion.
4: Das Europaparlament hat strengere Regeln für Abschiebungen beschlossen. Mit der neuen Rückführungsverordnung sollen Ausreisepflichtige schneller abgeschoben werden können. In bestimmten Fällen ist auch eine längere Abschiebehaft von bis zu 30 Monaten möglich. Zudem können künftig Abschiebezentren außerhalb der Europäischen Union eingerichtet werden. Deutschland hat mehrere während des Zweiten Weltkriegs geraubte Kulturgüter an Polen zurückgegeben. Darunter sind eine mittelalterliche Handschrift, ein wertvoller Goldring aus der Renaissance und weitere historische Objekte. Die Übergabe fand beim Deutsch-Polnischen Forum in Berlin statt. Außenminister Wadephul sprach von einem wichtigen Zeichen der Verantwortung und Versöhnung. Die aktuellen Temperaturen in Berlin am Alex und am Funkturm 26 Grad, genauso in Potsdam im holländischen Viertel. Heute einige Wolken, aber meistens trocken. Höchsttemperaturen um die 25 Grad. Morgen wechselnd bis stark bewölkt, etwas Regen möglich. Höchstwerte 26 bis 31 Grad.
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What's going on? War da gerade die Frage, ist doch klar. Ella für den besten Jazz, Soul und Blues. Weiter mit Petra Schwarz im Studio. Wir haben noch eine gemeinsame Stunde heute am Mittwochnachmittag, den 17. Juni. Darauf freue ich mich ganz doll, wenn ich auf die Playlist schaue. Erst recht. Hier und da gebe ich euch dann jeweils mal einen Tipp. Jetzt jedenfalls kommt eine tolle junge Frau. Olivia Dean heißt die. Mich ganz doll, wenn ich auf die Playlist schaue.

0: war das hier bei uns bei Ella. Fühl den besten Jazz, Soul und Blues. Ihr wisst schon, der wunderbare Sänger mit der Schalmütze, was damit zu tun hat, dass er als Kind mal eine Hautverletzung bekommen hat im Gesicht und auch am Hals. Was er damit und diese Mütze mit dem Schal ist ja jetzt wirklich schon lange sein Markenzeichen. Ganz klar verdecken will, so hat er es mal gesagt. Und gestern habe ich euch ja schon mal vorgespielt, warum er erst mit 38 so richtig durchgestartet ist. Und das habt ihr schon wieder vergessen. Jetzt könnt ihr es nochmal hören. Gregory Porter.
1: For me it took some time. Now, yes, I was knocking on doors for years.
2: Es hat schon eine ganze Weile gedauert und ich musste viele Klinken putzen, bis es bei mir wirklich geklappt hat, obwohl ich auch mit 18 schon sehr schön gesungen habe. Aber da fehlte etwas. Ich musste Krisen erlebt, Probleme überstanden haben. Ich musste mir auch manchmal das Herz brechen lassen, eine innere Tiefe bekommen, damit meine Stücke anfangen konnten zu wirken. Ich musste einfach mehr gelebt haben.
1: It took some desire or need to get over some difficulty. In order to create the messages that I have in my songs.
0: Ah, das ist doch ganz beruhigend für viele, die mit ihrer Karriere noch hadern oder so generell im Leben, Leute. Es ist nie zu spät und außerdem von nichts kommt nichts und aus dem Nichts kommt auch nichts. Also, Lebensweisheiten hier bei Ella für den besten Jazz, Soul und Blues. Und jetzt kommt wieder tolle Musik aus diesem Jahr. My Ever Changing Moods, das Steve White.

Emergency on Planet Earth hieß dieser Titel. Jamiroquai waren das. Und ihr seid bei Ella für den besten Jazz, Soul und Blues. Ja, 17:30 gibt's natürlich Aktuelles aus Berlin und Brandenburg. Logisch immer bei uns. Und bis dahin präsentieren uns Astro Gilberto und Walter Wonderly einen regnerischen Tag. Nee, wollen wir nicht. Also musikalisch ist schon in Ordnung.

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4: Ich bin Silke Rech. Für den Besuch der Turmruine der Kaiser-Wilhelm-Gedächtniskirche in Berlin soll künftig Eintritt verlangt werden. Geplant sind Gebühren für Turmbesteigungen und das Museum. Hintergrund ist die geplante Weiterentwicklung des historischen Turms zu einer touristischen Attraktion. Gottesdienste, Andachten und Gebete bleiben weiterhin kostenlos. Der Rüstungskonzern KNDS prüft den Aufbau von 2 neuen Produktionsstandorten in Deutschland. Dabei könnte auch das Mercedes-Werk in Ludwigsfelde eine Rolle spielen. Medienberichten zufolge wird dort die Fertigung von Radpanzern des Typs Boxer erwogen. Eine Entscheidung gibt es noch nicht. KNDS rechnet in den kommenden Jahren mit tausenden neuen Arbeitsplätzen und bereitet sich auf mögliche Großaufträge der Bundeswehr vor.
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4: Bei einem Einbruch in die Regattatribüne Grünau haben Unbekannte Geld aus einem Tresor gestohlen. Laut Bezirksamt wurden mehrere Räume aufgebrochen und Sicherheitseinrichtungen beschädigt. Der entstandene Sachschaden wird auf rund 60.000 Euro geschätzt. Die Polizei ermittelt, die Reparatur der Schäden dürfte mehrere Monate dauern. Die aktuellen Temperaturen in Berlin am Alex und am Funkturm 26 Grad, genauso in Potsdam im holländischen Viertel. Heute einige Wolken, aber meistens trocken. Höchsttemperaturen um die 25 Grad. Morgen wechselnd bis stark bewölkt, etwas Regen möglich. Höchstwerte 26 bis 31 Grad.

Sergio Mendes sind wir gestartet nach den Nachrichten hier bei uns bei Ella für den besten Jazz, Soul und Blues. Noch eine knappe halbe Stunde mit Petra Schwarz im Studio, die euch jetzt einen jungen Mann mitgebracht hat. Ich habe gerade mal nachgelesen, Zack Tenorio heißt der, manchmal auch Zack Tenorio Miller, wenn jemand den vollen Namen nennt. Es ist ein US-amerikanischer Keyboarder, Musikproduzent und Komponist aus Los Angeles. Und er hat schon mit etlichen Größen inzwischen zusammengearbeitet, hat auch schon eine Nominierung bekommen für einen Grammy 2024. Hat noch nicht ganz geklappt, kann ja noch werden. Er ist ein gefragter Session-Musiker und er ist jemand, der so den Progressive Rock der 70er Jahre mag, klassische Musik verarbeitet, zumindest Anregungen daher nimmt von Claude Debussy zum Beispiel und Soul. Stevie Wonder ist da wohl einer seiner Vorbilder. Und dann gibt es dann noch sample-basierte Beats. Und das hören wir uns jetzt mal an. Zack Tenorio auf Ella.

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Das ist Ella. Fühl den besten Jazz, Soul und Blues. Den ganzen Tag schon und jeden Tag 24/7 und überhaupt auch auf unserer Website. 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Ich habe jetzt eine Kollaboration, wie es ja gerne heißt, und zwar mit Meditation, so heißt der Song, ist das einer der bekanntesten Bossa Nova Klassiker, den Frank Sinatra und Antonio Carlos Jobim im Jahr 1967 gemeinsam für ihr legendäres Kollaborationsalbum Francis Albert Sinatra and Antonio Carlos Jobim aufgenommen haben. Ja, die Musik wurde ja von Jobim selbst geschrieben. Der portugiesische Originaltext stammt von Newton Mendonça und die englischen Lyrics, die Frank Sinatra da gleich singt, wurden von Norman Gimbel verfasst. So, damit ihr mal wisst, was ihr da hört. Eine wirklich legendäre Aufnahme. Antonio Carlos Jobim und Frank Sinatra. Meditation.

So Leute, jetzt heißt es Abschied nehmen. Noch für heute. Morgen um 2 bin ich wieder da. Ich bin Petra Schwarz und habe jetzt noch im Gepäck eine besonders fröhliche Interpretation eines Klassikers. Ich übergebe mal die Wassermelone an meinen Kollegen Viktor Worms, der euch wie immer durch den Abend geleiten wird. Und ich wünsche einen schönen solchen.

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6: Ich bin Silke Rech. Bei einer Großrazzia in Berlin haben Ermittler 39 Wohnungen und Geschäftsräume durchsucht. Die Staatsanwaltschaft ermittelt gegen 13 Verdächtige wegen des Verdachts der bandenmäßigen Schleusung von Menschen. Dabei wurden auch Vermögenswerte im Wert von rund 5 Millionen Euro sichergestellt. Die Ermittler prüfen zudem mögliche Verbindungen zu dem Verschwinden von rund 250 vietnamesischen Schülerinnen im vergangenen Jahr. Für die PCK-Raffinerie in Schwedt ist weiter unklar, wie die ausgefallenen Öllieferungen aus Kasachstan ersetzt werden sollen. Bund und Land setzen auf zusätzliche Lieferungen über den polnischen Hafen Danzig. Laut Wirtschaftsministerium laufen die Gespräche mit Polen weiter. Die Versorgung der Raffinerie gilt derzeit als gesichert. Die Auslastung lag zuletzt bei gut 80%. Die G7-Staaten wollen ihre Abhängigkeit von wichtigen Rohstoffen verringern. Beim Gipfel in Frankreich haben sie vereinbart, den Anteil einzelner Lieferanten bei seltenen Erden und Permanentmagneten bis 2030 auf unter 60% zu senken.
7: Hintergrund ist die Sorge vor einer zu großen Abhängigkeit von Ländern wie China, das bei vielen dieser Rohstoffe den Weltmarkt dominiert. Seltene Erden werden unter anderem für Smartphones, Elektroautos, Windkraftanlagen und die Rüstungsindustrie benötigt. Die G7 wollen ihre Lieferketten künftig breiter aufstellen und damit widerstandsfähiger machen. Noah Ulrich, Redaktion.
6: Deutschland und Polen wollen ihre Zusammenarbeit weiter vertiefen. Zum 35. Jahrestag ihres Nachbarschaftsvertrags kündigten beide Länder eine engere Kooperation bei Sicherheit und Verteidigung an. Geplant sind unter anderem mehr gemeinsame Militärübungen und eine stärkere Zusammenarbeit in der Rüstungsindustrie. Beide Seiten betonten die wichtige Rolle ihrer Partnerschaft für die Sicherheit in Europa. Die USA werden künftig weniger militärische Kräfte für NATO-Einsätze in Europa bereitstellen. Das hat NATO-Generalsekretär Rutte bestätigt. Gleichzeitig sagte er, dass dies kein Rückzug der Vereinigten Staaten aus dem Bündnis sei. Stattdessen sollen die europäischen NATO-Staaten und Kanada mehr Verantwortung für ihre eigene Verteidigung übernehmen. Die nukleare Abschreckung durch die USA bleibe weiterhin bestehen. Die aktuellen Temperaturen in Berlin am Alex und am Funkturm 26 Grad, auch in Potsdam am Stadtschloss 26 Grad. In den kommenden Stunden wechseln bis stark bewölkt und meist trocken. Morgen wechseln bis stark bewölkt, etwas Regen möglich. Höchstwerte 26 bis 31 Grad.
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Joni Mitchell in France, They Kiss on Main Street. Ein Song, der beschreibt, was man in Amerika dachte, als man Bilder aus Europa sah, Ende der 70er, Anfang der 80er Jahre, wo sich doch tatsächlich da in Frankreich die Menschen auf der Straße geküsst haben. Um Gottes Willen. Das puritanische Amerika war empört und hat daraus diesen Song gemacht. 1980. Herzlich willkommen auf Ella, liebe Freunde. Mein Dank an Petra Schwarz für die letzten 4 Stunden. Ich bin zuständig für die nächsten 2 und ich habe wunderbare Musik mitgebracht, den besten Jazz, Soul und Blues auf Ella. Und jetzt ganz aktuell Cat Eaton. Viel Spaß.

Elvis Costello und Bert Bacharach. Painted from Memory. Ella-Hörer sind die allerbesten. Überhaupt gar keine Frage. Ihr meldet euch immer wieder, ihr gebt uns Tipps. Ihr sagt, was wir besser machen können, welche Titel wir vielleicht zu wenig oder zu viel spielen. Wunderbar. Dafür bedanken wir uns ganz, ganz herzlich. Und ich habe Post bekommen. Ella-Hörerinnen und Hörer schreiben offenbar noch Briefe. Ein richtiger Brief. Wie sich das gehört. Und er kommt von Detlef Zilian aus dem Raum Düsseldorf, genau gesagt aus Hilden. Also, und Detlef schreibt, liebe Freunde, es ist toll, dass es Ella gibt und dass wir endlich eine Heimat für unsere Musik haben. Aber ihr sagt, ihr spielt den besten Jazz, Soul und Blues und das ist die falsche Reihenfolge. Und da habe ich gedacht, woher weißt du das? Hat er gezählt? Nein, er sagt, das Fundament von allem, ich zitiere, ist ein historisches und aus dem Blues, der stand am Anfang, entwickelte sich der Jazz, weil sich die Instrumente veränderten.

Leuten und weil vor allem auch sehr viele Weiße anfingen, diese Musik zu machen. Und der Soul wiederum, der ist die Verschmelzung von Blues, Gospel und Jazz. Also, liebe Freunde, ganz herzlichen Dank. Ohne euch wären wir nichts. Das sowieso, dann könnten wir uns auch hier ganz gemütlich in der Kneipe treffen und unsere Musik hören. Übrigens, wo man das in Berlin in den nächsten Tagen und Wochen kann, dazu kommen wir später noch. Also nochmal ganz herzlichen Dank. Uns freut das, dass euch Ella Spaß macht, uns allemal. Und jetzt werden wir aktuell. Avishai Cohen. 2026. Das Ding ist nicht alt, aber es ist prima. Hier ist Luki auf Ella und ich sage euch allen Danke fürs Hören und danke, dass ihr uns immer wieder schreibt und kleine Tipps gebt.

Das waren die beginnenden 90er Jahre auf Ella und Evelyn Champagne King. Das ist eine ganz besondere Künstlerin. Die war in den 80ern wahnsinnig erfolgreich mit der Disco-Musik. Da war sie so eine kleine Disco-Queen, vor allem in Amerika. Und als das dann so ein bisschen zu Ende war mit Disco, da hat sie sich erinnert an die Musik, die ihre Eltern immer gehört haben. Und hat sich ihre Hits, die zum Teil sogar so im mittleren Bereich der US-Charts sich platziert hatten, die hatte sich genommen und hat einfach den Stil verändert und ist wieder in Richtung Jazz und Soul gegangen. Und siehe da, plötzlich wurde sie nicht mehr so belächelt. Das war ja damals so Disco-Musik, das war so, wir haben es alle heimlich gehört, aber eigentlich wartet nichts. Also sie hat diese Hits genommen und hat sie in einem anderen Stil neu aufgenommen. Und so wurde sie plötzlich zu einem ganz großen Star. Das ist die Geschichte von Evelyn Champagne King, die von Nat King Cole, die haben wir schon oft erzählt. Also gehen wir in die 60er und freuen uns hier auf Ella auf Let There Be Love.

Der Oktober-Song im, was haben wir? Wir haben Juni, ganz genau. Mitte Juni, freut mich, dass ihr da seid, und der Titel ist auch schon wieder fast 14 Jahre alt, aber Amy Winehouse kann man immer spielen und sie ist eine der ganz, ganz Großen. Leider lebt sie ja nicht mehr. Wir werden noch ein bisschen aktueller, gleich wie gesagt noch Termine und ein paar Tipps in Sachen Jazz, Soul und Blues. Jetzt Tom Funk, Brighter Day.

Gabriel Cavassa auf Ella. Wer hat eigentlich den Philly-Sound erfunden? Ihr erinnert euch doch alle, oder? Das war so 70er, 80er Jahre. Da kamen so die Three Degrees, Donna Summer und einige mehr. Und TSOP hieß eine Band, Top Sound of Philadelphia. Und diese Musik kam tatsächlich aus Philadelphia. Und das war wirklich so eine Mischung vor allem aus Jazz und Blues. Und das war fröhliche Musik, die auch in Amerika sowieso, aber auch in Europa wahnsinnig erfolgreich war, die Three Degrees. Da erinnern wir uns alle dran. Gute Laune Musik. Und jetzt kommt ein Mann, es gibt einen Song, der heißt Billy Paul, und es gibt einen Künstler, der heißt Billy Paul. Und der Mann, wie gesagt, der kommt aus Philadelphia und er gilt als der Erfinder des Top Sounds of Philadelphia, TSOP. Und wir hören Let Them In. Gleich die Nachrichten und dann geht's weiter mit uns beiden. Also dir und mir, euch und mir. Bis gleich.

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3: Ich bin Selke Rech. Bei einer Großrazzia in Berlin haben Ermittler 39 Wohnungen und Geschäftsräume durchsucht. Die Staatsanwaltschaft ermittelt gegen 13 Verdächtige wegen des Verdachts der bandenmäßigen Schleusung von Menschen. Dabei wurden auch Vermögenswerte im Wert von rund 5 Millionen Euro sichergestellt. Die Ermittler prüfen zudem mögliche Verbindungen zu dem Verschwinden von rund 250 vietnamesischen Schülerinnen im vergangenen Jahr. Für die PCK-Raffinerie in Schwedt ist weiter unklar, wie die ausgefallenen Öllieferungen aus Kasachstan ersetzt werden sollen. Bund und Land setzen auf zusätzliche Lieferungen über den polnischen Hafen Danzig. Laut Wirtschaftsministerium laufen die Gespräche mit Polen weiter. Die Versorgung der Raffinerie gilt derzeit als gesichert. Die Auslastung lag zuletzt bei gut 80%. Die G7-Staaten wollen ihre Abhängigkeit von wichtigen Rohstoffen verringern. Beim Gipfel in Frankreich haben sie vereinbart, den Anteil einzelner Lieferanten bei seltenen Erden und Permanentmagneten bis 2030 auf unter 60% zu senken.
4: Hintergrund ist die Sorge vor einer zu großen Abhängigkeit von Ländern wie China, das bei vielen dieser Rohstoffe den Weltmarkt dominiert. Seltene Erden werden unter anderem für Smartphones, Elektroautos, Windkraftanlagen und die Rüstungsindustrie benötigt. Die G7 wollen ihre Lieferketten künftig breiter aufstellen und damit widerstandsfähiger machen. Noah Ulrich, Redaktion.
3: Deutschland und Polen wollen ihre Zusammenarbeit weiter vertiefen. Zum 35. Jahrestag ihres Nachbarschaftsvertrags kündigten beide Länder eine engere Kooperation bei Sicherheit und Verteidigung an. Geplant sind unter anderem mehr gemeinsame Militärübungen und eine stärkere Zusammenarbeit in der Rüstungsindustrie. Beide Seiten betonten die wichtige Rolle ihrer Partnerschaft für die Sicherheit in Europa. Die USA werden künftig weniger militärische Kräfte für NATO-Einsätze in Europa bereitstellen. Das hat NATO-Generalsekretär Rutte bestätigt. Gleichzeitig sagte er, dass dies kein Rückzug der Vereinigten Staaten aus dem Bündnis sei. Stattdessen sollen die europäischen NATO-Staaten und Kanada mehr Verantwortung für ihre eigene Verteidigung übernehmen. Die nukleare Abschreckung durch die USA bleibe weiterhin bestehen. Die aktuellen Temperaturen in Berlin am Alex und am Funkturm 26 Grad, auch in Potsdam am Stadtschloss 26 Grad. In den kommenden Stunden wechseln bis stark bewölkt und meist trocken. Morgen wechseln bis stark bewölkt, etwas Regen möglich. Höchstwerte 26 bis 31 Grad.
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Jones und It Was You. Hier ist Ella. Schön, dass ihr da seid. Und wir schauen gleich mal, was los ist. Das tun wir zurzeit mit Blick auf den Sommer. Da ist Großes angesagt. Zum Beispiel in Hamburg, zum Beispiel in Stuttgart. Und wir konzentrieren uns auf das Zigzag Jazz Festival im Juli. Da werde ich auch da sein. Ich freue mich auf Didi Bridgewater. Ich freue mich auf Till Bröller. Also dazu gleich ein bisschen mehr hier auf Ella. Und jetzt, wir sind in der Damenecke. Judith Owen.

Michael Bublé, it's a beautiful day. Ja, übrigens, Michael Bublé, soweit ich weiß, ist der Ende Juli. Ist das Ende Juli? Ne, es geht vom 9. bis, glaube ich, 11. Juli. Ist er auch dabei bei den Jazz Open in Stuttgart mit

vielen anderen großen, Jamie Cullum, Jamiroquai, Lenny Kravitz und ich glaube auch Michael Bublé, ist da dabei. Wir werfen aber jetzt einen Blick auf das Zigzag Jazz Festival im Juli. Und jetzt ist mir hier die Seite verrutscht. Kleinen Moment. Zigzag Jazz. Das ist live, liebe Freunde. Also, wir präsentieren den ganzen Spaß und es wird ganz, ganz groß. Ich gehe auch hin, also ich weiß jetzt schon, ich gucke mir auf jeden Fall am 20. Juli am Montag Didi Bridgewater und ihr Quartett an und dann am nächsten Tag gleich Till Bröller. Also das ist schon ganz, ganz groß. Das geht vom 20. Juli bis zum 38. bis zum 1. August und dann endet das Ganze mit Ute Lemper und Django Reinhardt. Also alle Informationen dazu, die findet ihr auf der Website von Ella, beziehungsweise auch einen Link. Oder ihr geht gleich auf das Zigzag Jazz Festival und dort, wie gesagt, Bilder, Informationen, wo das Ganze stattfindet, am Gasometer, super Atmosphäre. Also Berlin ganz im Zeichen des Jazz, Soul und Blues und wir sind es sowieso. Wir sind Ella und wir spielen jetzt Jordan Racky und da geht es um Monsters. Viel Spaß!

Tito Puente auf Ella. Oye, como va? Das ist ein, jetzt kommt nämlich die Frage, ich habe gedacht, mein Gott, das ist 1963, da muss ja Carlos Santana, der es geschrieben hat, noch davor gewesen sein. Nee, war er nicht. Carlos Santana und Santana kamen mit Oye, como va sehr viel später. Aber auch Tito Puente ist nicht der Komponist dieses Songs, sondern das Ganze basiert auf einem mexikanischen Volkslied, also auf Volksmusik aus den 50er Jahren. Ausgegraben von Tito Puente und dann kam später noch Carlos Santana mit seinen Kollegen. Große Stimmen und jetzt kommt eine ganz große Stimme. Ich liebe sie, sie ist aktuell, relativ aktuell. Sie kommt aus Skandinavien und jetzt mit einem philharmonischen Orchester hier bei uns auf Ella. Let you break my heart again. Und lasst uns sie noch einmal genießen. Die wunderbare Stimme von Lofi auf Ella.

Bobby Womack across 110th Street. Und Cineasten, die werden wissen, das war eine Filmmusik von einem Film aus dem Jahr 1973. Und das war ein Film mit Anthony Quinn und der hieß Across 110th Street. Also genau wie dieser Titel. Und der Titel, der sollte tatsächlich erfolgreicher sein als der Film. Großartiger Song, wunderbar. Und das ist Ella. Und aus dem Jahr 1972 gehen wir jetzt in die Jetztzeit und landen 50 Jahre später, vor einem Jahr. Hier sind die Jazzistics auf Ella mit Lose Control. Viel Spaß.

denn? Und die Hörer von Ella, die Hörerinnen und Hörer von Ella, die Hörerinnen sind fleißiger, muss ich sagen. Die melden sich bei uns, bedanken sich für die Musik, bedanken sich für die Tipps. Und ich sage immer wieder, wenn wir uns dann demnächst auf dem Zigzag Jazz Festival in Berlin treffen, Anfang Juli, dann sprecht uns bitte an. Ich gehe auf jeden Fall hin. Ich bin auf jeden Fall Montag und Dienstag da nach meiner Sendung. Also sprecht uns an. Und ich habe Post bekommen von Silvia Granitz. Und Silvia Granitz kommt aus Potsdam und sie schreibt: Ich genieße die Ruhe am Abend. Ich höre Ella und ich höre den besten Jazz, Soul und Blues. Ich habe euch vor ein paar Wochen entdeckt und das ist mein Radio in Berlin. Und ich kann in aller Ruhe hören, weil mein Mann sitzt vor dem Fernseher. Ja, und das sind die richtigen Fußballfans. Ich war das auch mal. Bei mir ist, ich bin immer noch Fußballfan, aber so bei Ghana gegen Ecuador, da bin ich dann doch draußen. Heute Abend ist auch wieder so ein Spiel, glaube ich. Also ich weiß es nicht. Wir genießen die Musik von Ella und ihr seid mir alle ganz, ganz herzlich willkommen. Und wir genießen Musik aus insgesamt 6 Jahrzehnten in dieser Sendung. Und da ist auch noch, da ist nicht nur Jazz, Soul und Blues, da ist auch noch Swing dabei. Dann wird es funky, dann kommt Bebop, eben hatten wir auch Motown. Also all das, was Ella spielt, das ist eigentlich eine Decke über einfach guter Musik. Und jetzt aus dem Jahr 2012, Esperanza Spalding und Joey Loveno, I Can't Help It. Und das, Freunde, ist Ella. Erzähl's weiter, wenn's euch gefällt.

Banks & Talbot, ganz aktuell auf Ella, fortgeschrittene Stunde. Ich will noch einen Titel schaffen, deshalb ganz kurz, gleich kommen die Nachrichten. Wir hören uns wieder morgen um 18 Uhr. Ich wünsche euch einen richtig, richtig schönen Abend und jetzt mit Chet Baker und einem Klassiker aus dem Jahr 1959. Sehr guter Jahrgang. Also, einen wunderschönen Abend und wir hören uns wieder morgen. Euer Viktor Worms.

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1: Ich bin Silke Reich. Das Europaparlament hat grünes Licht für schärfere Asylregeln gegeben. Künftig sollen auch Abschiebezentren außerhalb der Europäischen Union möglich sein.
2: Dort könnten Menschen ohne Aufenthaltsrecht untergebracht werden, die nicht in ihre Herkunftsländer zurückgebracht werden können. Wo solche Zentren entstehen sollen, ist noch offen. Für die Pläne stimmte eine Mehrheit aus konservativen und rechten Abgeordneten. Kritiker sehen die neuen Regeln dagegen mit Sorge. Timo Wiesner, Redaktion.
1: US-Präsident Trump hat dem Iran kurz vor der geplanten Unterzeichnung eines Rahmenabkommens erneut gedroht. Beim G7-Gipfel sagte er, die USA würden militärisch reagieren, falls sich Teheran nicht an Vereinbarungen halte. Am Freitag soll eine Absichtserklärung für ein Ende des Konflikts unterzeichnet werden. Trump betonte jedoch, dass noch nicht alle Details geklärt seien. Krankenkassen dürfen Versicherten die Gesundheitskarte nicht entziehen, wenn sie ihre Beiträge nicht bezahlt haben. Das hat das Bayerische Landessozialgericht entschieden. Die Richter erklärten, dass es dafür keine rechtliche Grundlage gibt. Zwar können Leistungen eingeschränkt werden, wenn Versicherte länger mit ihren Beiträgen im Rückstand sind, die Gesundheitskarte selbst muss aber gültig bleiben. Im Westjordanland haben israelische Siedler erneut palästinensische Gebäude angegriffen. Nach Berichten wurden dabei auch Moscheen beschädigt und teilweise in Brand gesetzt. Auf Wänden fanden sich demnach Parolen wie Rache und die Nacht der Moscheen. Das palästinensische Religionsministerium forderte die internationale Gemeinschaft zum Eingreifen auf. Seit dem Hamas-Angriff auf Israel im Oktober 2023 hat die Gewalt extremistischer Siedler gegen Palästinenser deutlich zugenommen. Deutschland und Polen verschenken jeweils 30.000 Bahnreisepässe an junge Menschen zwischen 18 und 27 Jahren. Mit den sogenannten deutsch-polnischen Freundschaftspässen können sie kostenlos ins Nachbarland reisen und dort mehrere Tage mit der Bahn unterwegs sein. Bewerbungen sind ab September möglich. Die Aktion soll den 35. Jahrestag des deutsch-polnischen Nachbarschaftsvertrags feiern. Die aktuellen Temperaturen in Berlin am Alex und am Funkturm 26 Grad, auch in Potsdam am Stadtschloss 26 Grad. In den kommenden Stunden wechselnd bis stark bewölkt und meist trocken. Morgen wechselnd bis stark bewölkt, etwas Regen möglich. Höchstwerte 26 bis 31 Grad.

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